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2: Unsere Themen heute. Niemand braucht eine KI, die das Menschsein einschränkt, sagt Papst Leo bei einer Audienz. Und wie die Ukrainer im Krieg durchhalten, ein Gespräch mit Renovabis-Geschäftsführer Thomas Schwarz. Seien Sie herzlich willkommen bei uns. Am Mikrofon begrüßt Sie Stefan von Kempis. Schön, dass Sie eingeschaltet haben. Zur ethischen Regulierung von künstlicher Intelligenz gehören für den Papst ein robuster Rechtsrahmen und eine unabhängige Aufsicht. Das hat Leo XIV. An diesem Freitag vor Mitgliedern eines internationalen katholischen Netzwerks von Gesetzgebern im Vatikan hervorgehoben. Verantwortliche müssten KI weise lenken, Nutzer müssten sie aufgeklärt verwenden. Besonderen Schutz brauche die menschliche Familie, führte der Papst aus.
3: Good morning, everyone.
4: Das International Catholic Legislators Network war diese Woche zu seiner Jahrestagung in Frascati bei Rom zusammengetreten. Am Freitag besuchten die Teilnehmer den Papst, gemeinsam mit den Kardinälen Christoph Schönborn und Charles Maung-Bo, die Schirmherren des Netzwerkes sind.
3: Your vocation places you at the heart of this challenge.
4: Papst Leo erinnerte die rund 200 Teilnehmer, darunter Politiker und Gesetzgeber, an ihre Berufung, den Umgang mit der Technologie im Sinne des Gemeinwohls politisch zu gestalten. Eine fundierte Gesetzgebung sollte wissenschaftliche und technologische Kreativität fördern und zugleich die grundlegenden Menschenrechte und Freiheiten wahren. Sie sollte die Nutzer vor Ausbeutung schützen, die Privatsphäre wahren, Transparenz beim Einsatz neuer Technologien gewährleisten und sicherstellen, dass diese die demokratischen Institutionen stärken.
3: That they strengthen democratic institutions.
4: Dazu bedürfe es angemessener rechtlicher Rahmenbedingungen, unabhängiger Aufsicht, Aufklärung der Nutzer und einer Politik, die sich nicht ihrer Aufgabe entzieht, zitierte der Papst aus seiner KI-Enzyklika Magnifica Humanitas. Eine Kontrolle der KI könne lokal, national und international wirken und sicherstellen, dass nicht eine einzelne Ideologie oder ein einzelnes Interesse die in Systeme der künstlichen Intelligenz eingebetteten Werte bestimmt.
3: Risks creating new forms of technological dependence.
4: Papst Leo griff in seiner Rede auf mehrere Passagen aus seiner Enzyklika zurück. Er kritisierte neue Formen technologischer Abhängigkeit zum Nachteil ärmerer Nationen, den Missbrauch von Innovationen als Instrumente ideologischen und wirtschaftlichen Kolonialismus, die subtile Herrschaft der Algorithmen und die Machtkonzentration bei digitalen Plattformen ohne Rechenschaftspflicht, die Würde der Arbeitnehmer der Optimierung von Systemen unterordnen.
3: Such developments reveal a new face of the ancient temptation to domination and mastery without service.
4: Solche Entwicklungen offenbaren ein neues Gesicht der alten Versuchung zu Herrschaft und Machtausübung ohne den Geist des Dienens, so der Papst. Und er rief dazu auf, sich bei Ausrichtung und Nutzung der Technologie an der kirchlichen Soziallehre zu orientieren.
3: The world does not need an artificial intelligence that diminishes humanity.
4: Die Welt braucht keine künstliche Intelligenz, die das Menschsein schmälert. Sie braucht vielmehr eine von Weisheit erleuchtete menschliche Intelligenz, eine vom Gewissen geleitete politische Autorität und eine von Nächstenliebe gelenkte technologische Innovation. Nur so wird die künstliche Intelligenz nicht zu einem Rivalen der Menschheit, sondern zu einem Diener des Gemeinwohls.
3: But a servant of the common good.
4: Als besonders schützenswert hob der Papst die menschliche Familie als Schule der Menschlichkeit und Teil einer Zivilisation der Liebe hervor.
3: Against this culture of power, the Church proposes the civilization of love.
4: Die Familie sei ein Gegengewicht zur Kultur der Macht, denn sie bilde menschliche Herzen, erziehe zu Nächstenliebe, Mitgefühl und Verantwortung. Dort werde Vertrauen vor Kalkül, Großzügigkeit vor Wettbewerb, Dialog vor Spaltung und Liebe vor Macht gelernt. Künstliche Intelligenz dürfe niemals dazu führen, dass diese Keimzelle der Gesellschaft ausgehöhlt werde, so der Papst. Das International Catholic Legislators Network solle deshalb eine Politik fördern, die Ehe und Familie stärke, Eltern in ihrem Erziehungsauftrag unterstütze und jungen Menschen ermögliche, zuversichtlich in ihre Zukunft zu blicken, so Papst Leo an diesem Freitag im Vatikan.
3: And enable young people to look to the future with confidence.
4: Für Radio Vatikan, Anne Preckel.
2: Er geht wieder auf Reisen. Leo der 14. nutzt den Samstag, 22. August, zu einer Visite von San Marino und Rimini.
5: Den Zwergstaat San Marino, der ganz von Italien umschlossen ist, hat seit 2011, Benedikt der 16., kein Papst mehr besucht. Für Rimini liegt die Visite eines Papstes sogar noch weiter zurück. Zuletzt war, im Jahr 1982, Papst Johannes Paul II. Dort. Leo der 14. wird sich in San Marino zunächst mit den beiden Staatsoberhäuptern der Republik, den sogenannten regierenden Hauptmännern, sowie Vertretern der Zivilgesellschaft treffen. Einer der beiden regierenden Hauptmänner, die jeweils vom Parlament bestimmt werden, ist übrigens eine Frau. Anschließend begegnet der Papst in der Basilika von San Marino Priestern, Ordensleuten, Seminaristen, Diakonen und engagierten Laien. San Marino ist der fünftkleinste Staat der Welt. Im Frühjahr hat Papst Leo mit Monaco bereits den zweitkleinsten Staat der Welt besucht. Der Papst selbst ist Staatsoberhaupt des kleinsten aller Staaten, des Vatikanstaats. Stellt die Visite in San Marino gewissermaßen eine offizielle Auslandsreise des Papstes dar, so geht es am Samstagnachmittag mit einer, in Anführungszeichen, normalen Pastoralreise innerhalb Italiens weiter. Leo, früher Generalprior des Augustinerordens, will zunächst ein Augustinerkloster in der Nähe von San Marino besuchen, dann fliegt er weiter in die Adria-Stadt Rimini. Dort wird er auf dem sogenannten Rimini-Meeting auftreten, das seit 26 Jahren regelmäßig im Hochsommer von der katholischen Bewegung Comunione e Liberazione organisiert wird, die dem Jesuitenorden nahesteht. Man kann das Großereignis in den Messehallen von Rimini am ehesten mit einem deutschen Katholikentag vergleichen. Das Meeting ist jedes Jahr ein wichtiges Forum für den italienischen Katholizismus. Dort treten führende Politiker auf und jedes Jahr wird das Verhältnis der Katholiken zu Politik und Gesellschaft Italiens neu austariert. Päpste haben im Lauf der Jahrzehnte regelmäßig eine Botschaft zum Auftakt des Rimini-Meetings geschickt. Zu einem Papstbesuch auf einem Katholikentag in Deutschland ist es bisher noch nie gekommen. Nun reist also Papst Leo XIV. Am Samstag zum Rimini-Meeting. In der Kathedrale steht dort eine Begegnung mit Bedürftigen, die von der örtlichen Caritas betreut werden, auf dem Programm. Anschließend feiert das katholische Kirchenoberhaupt am Hafen der Stadt eine heilige Messe. Hier werden sich sicher auch manche Touristen und Badegäste unter die Einheimischen mischen. In den 4 Sommermonaten lockt das gute Wetter normalerweise zwischen 7 und 8 Millionen Menschen aus dem In- und Ausland an die Strände rund um Rimini. Nach der Messfeier kehrt Leo XIV. Wieder nach Rom und in den Vatikan zurück. 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Für Radio Vatikan, Stefanie Stahlhofen.
2: Ein Salzburger Jugendorchester der Universität Mozarteum spielt am 2. September ein Konzert bei Radio Vatikan in den Vatikanischen Gärten. Mit dabei zwei originale Geigen, die einst Wolfgang Amadeus Mozart genutzt hat. Auf seiner Kindergeige spielt im Vatikan eine 10-jährige Solistin aus China. Sie bringt damit gewissermaßen Mozart nach 250 Jahren zurück zum Papst.
6: Wir sprachen darüber mit dem künstlerischen Leiter des Ensembles Bella Musica, Stefan David Hummel. Er war gerade eigens aus Salzburg angereist, um den historischen Aufnahmesaal von Radio Vatikan in den Gärten des Papstes zu inspizieren. Wir fragten ihn zunächst, was es für die jungen Musiker und Musikerinnen seines Orchesters bedeutet, im Vatikan zu spielen.
7: Also ich muss sagen, ich habe jetzt gerade die Gelegenheit gehabt, diesen wunderbaren Saal zu sehen. Und jetzt muss ich wirklich sagen, das wird einer der Höhepunkte unserer Reise sein. Allein auch die Einladung durch die Radio Vatikan hier zu spielen, aber auch ein Zeichen, auch über den Äther hinaus zu senden bezüglich einer Arbeit mit jungen Menschen, mit Musik und jetzt noch mit diesem genialen Komponisten wie Mozart zusammenzubringen. Das ist was ganz Schönes für mich.
6: Das Ensemble umfasst junge Musiker und Musikerinnen von 10 bis 22 Jahren. Und die Besonderheit sind natürlich dabei auch bestimmte Instrumente.
7: Ja, ganz genau. Dieses Jahr, und das ist nur in Rom erlebbar, werden wir zum ersten Mal die zwei Geigen von Mozart präsentieren. Und zwar eine Kindergeige von Mozart aus dem Museum der Stiftung Mozarteum aus Salzburg und eine Konzertgeige von einem italienischen Geigenbauern, und der heißt Costa.
6: Diese Geigen werden nicht so oft zu hören sein.
7: Ganz richtig, und wir haben da ein Riesenprivileg und wir sind da sehr, sehr dankbar über diese wunderbare Zusammenarbeit, die uns eben verbindet, auf den europäischen Mozartwegen gemeinsam auch zu reisen. Sowohl die Stiftung Mozarteum als auch die Universität Mozarteum, das ist sozusagen hier unser Sitz, das Pre-College. Die jungen, die hochbegabten Studierenden des Mozarteums sind hier vereint. Und diese Gemeinsamkeit, auch auf den europäischen Mozartwegen ein Stück zusammenzugehen, beflügelt uns jetzt schon seit mehreren Jahren und bildet eigentlich den Höhepunkt dieses Jahr in Rom.
6: Die Einladung, dieses Konzert, das aufgezeichnet wird in der Sala Assunta von Radio Vatikan, das hat sich relativ kurzfristig in das Tourneeprogramm hineingeschoben. Als Sie Ihre Musiker und Musikerinnen darüber informiert haben, was war denn da die Reaktion?
7: Also ich muss sagen, dass da fast Ungläubigkeit da war, dass dies überhaupt möglich ist. Und je näher jetzt dieser Zeitpunkt rückt und also lebendig ist, und darum war es für mich auch so wichtig, hier zu sein, desto faszinierender ist dieser Gedanke, hier jetzt im Vatikan zu spielen.
6: Was ist die Attraktion daran, im Vatikan zu spielen?
7: Ich glaube, es ist cool, würden jetzt vielleicht die jungen Leute sagen. Und es ist ein Staat, der ja so nicht zu bereisen ist. Ein Land, ein Staat der noch offenen Möglichkeiten oder auch der Neugierde. Und das, glaube ich, das finden die Kinder einfach sehr spannend im Leben, was zu erleben, was für sie noch nicht erlebbar war.
6: Wolfgang Amadeus Mozart selbst hat vor etwas mehr als 250 Jahren in Rom vor dem Papst gespielt. Nun sind zwei von Mozarts Geigen wieder im Vatikan zu Gast. Was bedeutet das für Sie?
7: Ja, ich glaube, diese Idee, dass Mozart wieder zurück im Vatikan ist, das ist faszinierend, denn wenn man bedenkt, wie Mozart die ganze Welt umfasst hat, mit seiner Begeisterung, auch Menschen zu begeistern zur Musik und auch mit seinen unfassbar tollen Werken, Opern und großen Konzerten, dass das jetzt live zurückkommt aus seiner Heimatstadt, dass Salzburg sozusagen mit jungen Studierenden und auch mit anderen Studierenden aus anderen Ländern und auch natürlich aus Rom, aus Italien auch, dass die zusammenspielen und hier einen europäischen Geist da auch entfachen, so wie Mozart ja auch Europa bereist hat. Das ist was Besonderes und da stehen symbolisch natürlich auch diese zwei Geigen, die wir mithaben aus Salzburg.
6: Stefan David Hummel war das, der künstlerische Leiter des Ensembles Bella Musica des Pre-College der Universität Mozarteum, im Gespräch mit Gudrun Seiler, Radio Vatikan.
2: Ein Blick in die Ukraine. Trotz des Krieges ist die ukrainische Zivilgesellschaft erstaunlich stark. Die Menschen wollen politische Fehlentscheidungen nicht einfach hinnehmen, sie kämpfen damit auch für ihre demokratischen Werte. Der Geschäftsführer des deutschen katholischen Hilfswerkes Renovabis, Thomas Schwarz, erlebt in der Ukraine eine Gesellschaft, die müde ist, aber die ihre Zuversicht nicht verloren hat. Unsere Kollegin Christine Seuss hat mit Thomas Schwarz gesprochen.
8: Dr. Thomas Schwarz, wenn Sie heute mit Ihren Partnern in der Ukraine sprechen, was ist denn die größte Veränderung gegenüber den ersten Kriegsjahren und was ist vielleicht sogar schlimmer geworden?
7: Also einigermaßen interessant ist die Tatsache, dass bei den Menschen, die ich in der Ukraine zuletzt im Juli getroffen habe, eigentlich schon eine Zuversicht herrscht, dass man den Krieg nicht verlieren wird, dass man diesen Krieg dann durchhalten werden muss, aber dass man am Schluss nicht als Verlierer dasteht. Das ist etwas, was ich vor 1 oder 2 Jahren so nicht gesehen habe, was wahrscheinlich mit der Entwicklung der Drohnentechnologie und einigen Erfolgen in den letzten Monaten auch auf die Infrastruktur Russlands verbinden kann. Dennoch ist die Gesellschaft und sind die Menschen sehr, sehr müde, sehr, sehr, ja, auch zermürbt zum Teil, ohne dass sie deshalb die Zuversicht aufgeben, weil sie haben nichts anderes als diese Zuversicht.
8: Die Ukraine begeht ja nun am Montag auch ihren Unabhängigkeitstag und das eben, wie wir gesagt haben, in einem Krieg, dessen Dauer letztlich nicht absehbar ist. Diese Zermürbung, was macht denn diese lange Dauer mit den Menschen und besonders mit den Kindern und Jugendlichen?
7: Dieser lange Krieg, der ja länger mittlerweile dauert als der Erste Weltkrieg gedauert hat, der ist für viele Menschen in der Ukraine wirklich zu einem täglichen Schatten geworden, der das Leben ja prägt, von dem man im Grunde in einer ganz negativen Art und Weise von einer neuen Normalität sprechen kann. Manche der Kinder und Jugendlichen haben real und bewusst gar nichts anderes kennengelernt als eine Kriegssituation. Und was das dann auf Dauer, wenn irgendwann mal ein Waffenstillstand oder sogar ein Frieden hergestellt sein wird, für die Psyche und für die Seelen dieser jungen Menschen bedeutet, das vermag ich jetzt noch gar nicht zu sagen. Wir arbeiten da schon jetzt mit unseren Partnern daran, Programme zu entwickeln, um diese Traumata, die sich dann tief in die Seelen, gerade von Kindern und Jugendlichen, einprägen, ja auch wirklich behandeln zu können.
8: Was beobachtet Renovabis denn vielleicht in der ukrainischen Gesellschaft, dass wir hier in weiter Entfernung von dem Land zu wenig wahrnehmen?
7: Also wir sehen bei unseren Partnern und in der Ukraine selbst, ich war wie gesagt das letzte Mal im Juli in der Ukraine, wie aktiv die Bürgergesellschaft noch heute ist, wie die Menschen sich auch mit politischen Entwicklungen, die sie als verfehlt ansehen, nicht zufrieden geben und nicht einfach still das ertragen, wie das in vielen anderen Ländern Europas und im Osten Europas ja durchaus der Fall gewesen ist. Man denke nur an die letzte Regierungsumbildung, wie die Proteste der Bevölkerung trotz Krieg, trotz Raketenbedrohungen und Ähnlichem dazu geführt haben, dass doch auch der Präsident immer wieder gezwungen wird, falsche und ja, diskutierte politische Entscheidungen zu revidieren. Die Ukraine ist eine blühende, zwar nicht immer perfekt funktionierende, aber wer könnte das von sich behaupten? Demokratie mit einer wirklich funktionierenden Bürgergesellschaft, die es in vielen Ländern Europas leider so nicht gibt.
2: Das war unser Nachrichtenmagazin Treffpunkt Weltkirche. Vielen Dank, dass Sie mit dabei waren. Am Mikrofon verabschiedet sich sehr herzlich Stefan von Kempis. 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
1: Lauditur Jesus Christus, herzlich willkommen, liebe Zuschauer, liebe Hörer, zu dieser Live-Übertragung von Radio Vatikan für Vatikan Media. Wir begleiten heute Papst Leo XIV. Auf seiner Reise nach San Marino und Rimini. Aktuell ist er bei seiner ersten Station in San Marino. Am Mikrofon begrüßt Sie dazu sehr herzlich Rudolf Gehrig. Mein Gruß geht an alle, die über unsere Partnersender heute mit dabei sind. Unsere Freunde von EWTN, KTV, das Kölner Domradio, Radio Horeb, Nova Radio Bern und die Radio Maria Familie. Und ganz herzlich heiße ich natürlich auch alle willkommen, die über unsere Webseite, über die Facebook-Apps und YouTube zugeschaltet sind.
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1: Aktuell hören wir die Ansprache der Capitani Regenti. San Marino wird nämlich von zwei Regierungsoberhäuptern geleitet. Wir hören Alice Mina mit ihrer Ansprache, die vor allem die diplomatischen Beziehungen zwischen dem Vatikan und dem kleinen Staat San Marino betont.
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1: Alice Mina erinnert an den Papstbesuch von Johannes Paul II., der San Marino besucht hatte. Nach ihm hat auch Papst Benedikt den kleinen Staat besucht und nun ist Papst Leo XIV. Der nächste Papst, der hier in die Enklave nach San Marino kommt.
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1: Sie erinnert an die vielen Flüchtlinge, die vielen kriegsgebeutelten Menschen, die auch in San Marino Zuflucht gesucht haben, vor allem Menschen aus der Ukraine. Sie sagt, die Konflikte, die noch immer verschiedene Regionen der Welt blutig erschüttern, die humanitären Krisen, die Spannungen, sie erinnern uns alle mit Nachdruck daran, dass kein Fortschritt vollkommen ist, wenn er nicht die Würde eines jeden Menschen schützt. Jeder Staat muss sich aufgerufen fühlen, den Schwächsten beizustehen, seinen Teil beizutragen und jene Seelengröße zu beweisen, die Institutionen adelt und die Haltung seiner Bürger stärkt. Seit dem Beginn des schmerzhaften Konflikts zwischen Russland und der Ukraine hat San Marino hunderte Flüchtlinge aus der Ukraine aufgenommen, ihnen Beistand, Zuflucht und Schutz geboten. Heute engagiert sich die Republik auch dafür, Familien aus Palästina Schutz, Hilfe und die Einhaltung ihrer Grundrechte zu ermöglichen. Unsere lange Tradition der Gastfreundschaft, die ihren Höhepunkt Mitte des letzten Jahrhunderts fand, als wir über 100.000 Flüchtlingen vor dem Schrecken des Zweiten Weltkriegs Zuflucht gewährten, hat uns Folgendes gelehrt. Humanitäre Hilfe ist nicht nur eine moralische Pflicht, sie ist eine Frage von Leben und Tod. Jede Stunde ohne Nahrung, ohne Wasser, Medizin und Schutz bedeutet tiefes Leid und ist wie ein Todesurteil. Es ist eine Demütigung, die moralisch inakzeptabel und auch nicht zu rechtfertigen ist. Aus diesem Grund unterstützen wir aus voller Überzeugung das Handeln unserer Institutionen und unseres Volkes, niemandem die Hilfe zu verweigern und den Notleidenden brüderlich beizustehen. Ebenso würdigen wir den Einsatz aller humanitären Helfer, die in diesem Meer menschlicher Verwüstung ihr Leben dafür einsetzen, um Hoffnung zu schenken. Auch die rasante Entwicklung der Technologien, die uns außergewöhnliche Horizonte und neue Möglichkeiten eröffnet, überträgt uns eine große Verantwortung, den Fortschritt zu einem Werkzeug im Dienste des Menschen zu machen und nicht zu einem neuen Grund der Spaltung. Angesichts dieser Herausforderungen sind Regierungen und Institutionen dazu aufgerufen, den Mut zur Verantwortung und die Kraft für gemeinsame Entscheidungen wiederzufinden. Denn viel zu oft erleben wir, wie Gewalt über das Recht siegt, Konfrontation über Dialog und Eigeninteressen über das Gemeinwohl. Doch in diesen schwersten Momenten fordert die Geschichte uns auf zu wählen, welche Welt wir den kommenden Generationen übergeben wollen. Und nun zitiert er von Magnifica Humanitas, der Enzyklika von Papst Leo XIV. Er zitiert, die Gefahr besteht nicht nur darin, dass bestimmte Technologien missbraucht werden, sondern dass das technokratische Paradigma, von dem wir umgeben sind und das durch die digitale Revolution und künstliche Intelligenz noch verstärkt wird, eine menschenfeindliche Anschauung als richtig und normal erscheinen lässt, eine Anschauung, nach der die Fülle des Lebens darin besteht, mehr zu besitzen, Schwächen zu reduzieren, Unvorhergesehenes auszuschließen und alles unter Kontrolle zu haben. Das war ein Zitat aus Magnifica Humanitas, der Enzyklika von Papst Leo. Nun fährt er fort. Sie, Heiliger Vater, erinnern uns daran, dass echter Fortschritt nicht allein der Innovationskraft oder dem Tempo des wissenschaftlichen Entwicklungsdrangs gemessen werden kann, sondern an der Fähigkeit, das zu bewahren, was den Menschen wahrhaft menschlich macht. Diese Botschaft berührt das Herz unseres Selbstverständnisses als Republik in San Marino. Eine Freiheit, die wir nie als Privileg oder Selbstzweck verstanden haben, sondern als Verantwortung gegenüber den anderen, gegenüber unserer Gemeinschaft, gegenüber den Generationen vor uns und vor allem gegenüber jenen, die nach uns kommen. Das ist die vielleicht wertvollste Lehre unseres Erbes, dass Freiheit ihre höchste Bedeutung erlangt, wenn sie zu Respekt, Aufnahme und Fürsorge wird, wenn sie keine Mauern baut, sondern Brücken schlägt, wenn sie nicht trennt, sondern im anderen einen Teil derselben, der einen Menschheit erkennt. Eine wahrhaft moderne Gesellschaft darf sich zudem nicht von der Aufgabe entkoppeln, Bürgersinn zu vermitteln, die Familie zu stärken, die Jugend zu fördern, Menschen mit Behinderungen sowie Senioren zu schützen und die Würde des Einzelnen in den Mittelpunkt jeder öffentlichen Entscheidung zu stellen. Wir sind uns bewusst, dass die Autorität und die Verlässlichkeit eines Staates nicht von seiner geografischen Größe abhängen, sondern von seiner Treue zu den Prinzipien, die sein Handeln leiten. In diesem gemeinsamen Horizont pflegen San Marino und der Heilige Stuhl einen ständigen Dialog über die wichtigsten Fragen der internationalen Agenda. Wir verzeichnen bedeutende Übereinstimmungen bei den Themen Frieden, internationale Sicherheit, Schutz der Menschenrechte, Förderung des Rechtsstaates und Stärkung des Multilateralismus. In den internationalen Gremien, insbesondere im Rahmen der Vereinten Nationen, übersetzt sich diese Harmonie in die gemeinsame Unterstützung für die friedliche Beilegung von Konflikten, die Achtung des Völkerrechts und der UN-Charta sowie den Schutz der Zivilbevölkerung in Kriegsgebieten. In diesem Rahmen fügt sich auch unser gemeinsamer Einsatz für die weltweite Abschaffung der Todesstrafe ein, ein Thema von besonderer Bedeutung für San Marino, dass die Abschaffung der Todesstrafe tief in seiner Rechtstradition verankert hat und sich auf internationaler Ebene weiterhin mit Nachdruck dafür einsetzt. Heiliger Vater, diese feierliche Audienz ist ein Geschenk, das jeder Anwesende in diesem Saal in persönlicher Erinnerung behalten wird. Und wenn Sie gleich hinaus auf unseren Piazza della Libertà treten, wird etwas geschehen, das über diesen Tag hinausreicht. Von diesem Palast aus wird Ihr Blick auf das Volk von San Marino treffen und über dieses kleine am Monte Titano gelegene Land hinaus die ganze Welt erreichen. Für einen Augenblick wird der Platz zu einer einzigen Stimme, einer einzigen Umarmung werden, ein Ort, an dem Vergangenheit und Zukunft, Glaube und Freiheit, San Marino und die ganze Menschheit sich verbunden fühlen und Ihre Worte, Heiliger Vater, dem Wind und der Erinnerung anvertraut, werden weit über diese Mauern hinauswirken und eine Botschaft des Friedens, der Hoffnung und der Brüderlichkeit in die Welt tragen. Wir werden weiterhin dafür einstehen, dass Freiheit ihre höchste Bedeutung in der Verantwortung findet, dass Frieden aus dem Dialog erwächst, dass Fortschritt nur dann echt ist, wenn er den Menschen in den Mittelpunkt stellt und dass sich die Entwicklung einer Gesellschaft vor allem daran bemisst, niemanden zurückzulassen. Das ist das Erbe, das wir in den kommenden Generationen übergeben und weiterhin mit dem Heiligen Stuhl und der Weltgemeinschaft teilen möchten. Heiliger Vater, bereits jetzt möchten wir Ihnen unsere herzlichsten Wünsche für die Aufgaben Ihres Pontifikats aussprechen. Möge Ihr segensreicher Weg den Völkern das Vertrauen in die Zukunft zurückgeben und die Hoffnung neu entfachen, besonders dort, wo sie erloschen zu sein scheint. Die Republik San Marino wird stets an der Seite des Heiligen Stuhls stehen, bei allen Bemühungen um Friedensprozesse, bei der Förderung des Dialogs und beim Aufbau dauerhafter Gerechtigkeit und Koexistenz. In diesem Geist erneuern wir im Namen des sanmarinischen Volkes, der Institution und des Ganzen persönlich unsere ganz persönlich tief empfundene Dankbarkeit für Ihren hochgeschätzten Besuch bei uns und versichern Sie unserer höchsten Ehrerbietung. Willkommen, Heiliger Vater, in der Republik San Marino und Ihnen von Herzen alles Gute. Das war die Ansprache der beiden Capitani Recenti, Alcemina und Vladimiro Selva, die seit April der Republik in San Marino vorstehen. Einer der ältesten noch bestehenden Republiken der Welt. Sie wurde 301 nach Christus gegründet und ist als eine der wenigen nach einem Heiligen benannt, den Heiligen Marinus. Jetzt werden wir gleich die Antwort des Heiligen Vaters hören, Papst Leo.
2: Signori Capitani Regenti, illustri autorità, sono molto lieto di visitare il vostro paese, che vanta il primato di essere la più antica repubblica del mondo.
1: Ich freue mich sehr, Ihr Land zu besuchen, das den Vorrang besitzt, sagt der Heilige Vater, die älteste Republik der Welt zu sein mit einer Tradition, die bis zum Beginn des 4. Jahrhunderts zurückreicht. Von Herzen danke ich den Capitani Regenti für die freundliche Einladung und für den Empfang, den sie mir bereitet haben und der auch durch die Worte zum Ausdruck gebracht wurde, die sie im Namen aller Bürger an mich gerichtet haben. Mein Besuch folgt auf den Spuren des heiligen Johannes Paul II. Im Jahr 1982 und von Papst Benedikt XVI. Im Jahr 2011. Und ich möchte die tiefe Bindung bekräftigen, die den Titano, den Berg, mit dem apostolischen Stuhl verbindet. Es ist eine alte Verbindung durch das lange historische Nebeneinander, aber gleichzeitig auch eine jüngere Verbindung, wenn wir bedenken, dass erst vor einem Jahrhundert, im April 1926, die diplomatischen Beziehungen zwischen dem Heiligen Stuhl und der Republik San Marino formalisiert wurde. In ihrer langen Geschichte hat ihre Republik die Worte dauerhaft aktuell gehalten, die wir als das geistliche Testament ihres Gründers bezeichnen könnten und an die vor kurzem erinnert wurde. Relinquo vos liberos ad utroque homine, deren Zusammenfassung mit dem Motto Libertas, also Freiheit, klar hervortritt. Ein einziges Wort, aber von welcher Dichte? Im Kontext der Geschichte eines Volkes und eines Staates drückt es gewiss das Streben nach Selbstbestimmung aus und nicht von anderen politischen Autoritäten abzuhängen. Aber gleichzeitig bedeutet Libertas noch viel mehr, und darauf möchte ich kurz eingehen mit Ihnen. Zunächst möchte ich betonen, dass es keine wahre bürgerliche Freiheit ohne persönliche Freiheit gibt. Das heißt, ohne die Achtung und die Förderung der Würde der menschlichen Person, von der die Freiheit ein wesentlicher Bestandteil ist. Diese Freiheit wird in letzter Konsequenz von Gott geschenkt und garantiert, von Gott, dessen Stimme im Gewissen jedes Menschen widerhallt. Die Freiheit zu fördern, die Räume des Gewissens zu verteidigen, das bedeutet es. Und hier gehen die Gedanken zu den vielen Männern und Frauen, die in jeder Epoche und an jedem Ort Märtyrer der Freiheit sind, weil sie eben den Primat des Gewissens bezeugen. Festgeformt durch die Suche nach der Wahrheit, sind sie voll verantwortlich für ihre eigenen Entscheidungen und somit frei von jeder Bindung, außer jener dem Geschöpf eigenen, die sie an Gott bindet. Beispielhaft ist hier der heilige Thomas Morus, Patron der Regierenden und Politiker. Auch heute fehlt es in vielen Teilen der Welt nicht an Menschen, die ihrem Gewissen trotz starker Widerstände treu bleiben. Zeugen der wahren Freiheit, jener Freiheit, die aus dem Menschsein als Söhne und Töchter Gottes entspricht. Mit Bewunderung drücken wir unsere Solidarität all jenen gegenüber aus, die derzeit persönlich dafür einen hohen Preis zahlen, dass sie ihr Gewissen nicht verraten haben. Darüber hinaus verwirklicht sich die Freiheit auch im Sich-Schenken in der Gemeinschaft, in der Begegnung und im Dialog. Sie ist wie eine Pflanze, die wächst und Äste und Blätter hervorbringt, um allen Sauerstoff, Schatten, Duft, Früchte und neuen Samen zu schenken. Und wie könnte es auch anders sein, dass sie doch der Quelle entspringt, die die eine und dreifaltige Liebe ist. Dieser theologische Bezug mag vielleicht übertrieben erscheinen, aber ich glaube, dass er heute notwendig ist angesichts der Götzenanbetung, die jene politischen und wirtschaftlichen Projekte an der Wurzel verdirbt, die sich im Namen der Freiheit präsentieren, in Wahrheit aber Sklaven der Götzen und der Macht sind. In der christlichen Vision stehen oder fallen Freiheit und Gemeinschaft gemeinsam. Viele Heilige haben Erfahrungen des Gemeinschaftslebens entstehen lassen, in denen die Menschen ihre Freiheit im Gehorsam gegenüber einer auf dem Evangelium basierenden Regel zum Ausdruck bringen. In Ihrem Fall ist es stets von besonderem Interesse, dass am Ursprung Ihrer Gemeinschaft Männer wie der heilige Marinus und der heilige Leo stehen, die wir als Erbauer freier und friedlicher Städte bezeichnen können. Ihr Werk lässt sich gemäß des biblischen Bildes des vom Propheten Nehemia initiierten Wiederaufbaus Jerusalems interpretieren. Es ist das positive Bild, das im Gegensatz zu jenem, das des Turms von Babel steht und die Überlegungen der Enzyklika Magnifica Humanitas prägt. Das Werk Nehemias ist vom Gebet beseelt, bezieht die Familien und das ganze Volk ein, baut die Beziehungen noch vor den Steinen auf. Der Stil ist die Gemeinschaft, nicht die Uniformität, die Harmonie, die entsteht, wenn jeder seinen Teil beiträgt und das ganze Volk erkennt, dass seine Kraft vom Herrn kommt. So stelle ich mir vor, wie ihre Gründergestalten ihr Wirken vollbracht haben, dass sich im Fleiß und im Erfindungsgeist dieses Volkes und dieses Landes widerspiegelt. Libertas bedeutet für sie auch ein nie nachlassendes Engagement für eine aktive und positive Beteiligung am Aufbau des Friedens. Was diesen Aspekt betrifft, möchte ich meine ausdrückliche Wertschätzung zum Ausdruck bringen und sehe darin eine besondere Übereinstimmung mit der Haltung des Heiligen Stuhls. Wir teilen die Wertschätzung für die Diplomatie und für den Multilateralismus als bevorzugte Wege, um die internationalen Beziehungen zu pflegen und das Einvernehmen zwischen den Nationen zu fördern. Entgegen der impulsiven Kommunikation, der aggressiven Rhetorik und der Machtlogik, die unsere Zeit prägen, besteht die Berufung der Diplomatie gerade darin, den Dialog mit allen zu fördern, auch mit jenen Gesprächspartnern, die als unbequem gelten oder denen man die Legitimation für Verhandlungen absprechen möchte, wobei mit äußerster Demut und Geduld vorgegangen wird, um selbst die geringsten Anzeichen von gutem Willen bei den Konfliktparteien zusammenzuführen und so einen Friedensprozess in Gang zu setzen. Meine Damen und Herren, dieser Besuch lädt mich, ähnlich wie es im Fürstentum Monaco geschehen ist, dazu ein, den besonderen Wert eines kleinen Staates nach dem Maß des Menschen zu unterstreichen, indem es möglich ist, die Nähe der Politik zu den Bedürfnissen der Bürger und somit eine wirksamere Demokratie zu erfahren, erst recht, wenn sie auch von der christlichen Inspiration beseelt ist. Daher kann die Republik San Marino ein Laboratorium guter Politik sein, wo man, ohne von der Laizität des Staates abzuweichen, aus den Prinzipien der katholischen Soziallehre schöpfen kann. Der Suche nach dem Gemeinwohl, der universalen Bestimmung der Güter, der Harmonie von Subsidiarität und Solidarität, der sozialen Gerechtigkeit. Dieses Engagement erscheint heute umso wertvoller, da das Assoziierungsabkommen mit der Europäischen Union im Begriff ist, wirksam zu werden und Ihre Republik künftig dauerhaft, wenn auch auf besondere Weise, mit einer komplexen Realität konfrontiert werden wird, die von Ihrem Beitrag in hohem Maße profitieren kann. Wenn man noch tiefer geht, ist das Hauptziel, das in diesem Laboratorium anzustreben ist, die Sorge um das Menschliche. Eine Gemeinschaft wie die Ihre, die nämlich gleichzeitig reich an traditionellen Werten und auf technologischem Gebiet auf der Höhe der Zeit ist, kann dieses Ziel wirksam verfolgen durch eine Sorge, die im Schutz jedes Lebens zum Ausdruck kommt, in jeder Phase, von der Empfängnis bis zum natürlichen Tod. Der Wert einer Zivilisation lässt sich nicht an der Macht ihrer Mittel messen, sondern an der Fürsorge, die sie zu leisten vermag, an der Fähigkeit, den Mitmenschen als ein personales Gegenüber und nicht nur als Funktion zu sehen. Die Fähigkeit, füreinander zu sorgen, ist eine wichtige Dimension unseres Menschseins. Technologie kann auch die Fürsorge der Menschen untereinander unterstützen, zum Beispiel wenn sie Instrumente zur Verfügung stellt, die bei der Planung und Organisation helfen, ohne jedoch die Freiheit und das Urteilsvermögen des Menschen zu beschneiden, der Subjekt der Beziehungen ist und verantwortlich für die Entscheidungen. Diese Sorge um den anderen war seit ihren Anfängen ein charakteristisches Merkmal der Geschichte von San Marino. Sie hat sich in der Tradition der Gastfreundschaft gezeigt, die im Laufe der Jahrhunderte gegenüber Menschen, die leiden und sich in Not befinden, nie nachgelassen hat. Vor kurzem hat sie sich gezeigt in der Unterstützung und der Gastfreundschaft für das ukrainische Volk, besonders zu Beginn des Konflikts, wie auch im Engagement für das humanitäre Völkerrecht in einem historischen Moment, in dem es täglich missachtet, wenn nicht gar mit Füßen getreten zu werden scheint. Diese Sensibilität ist auch Frucht der christlichen Tradition dieses Landes und der beständigen Zusammenarbeit, der beständigen und positiven Zusammenarbeit zwischen den politischen Behörden und dem Bischof bei der Suche nach dem Gemeinwohl. Ich bin Ihnen daher besonders dankbar für Ihren Einsatz und Ihr Zeugnis und ermutige Sie alle, Regierende, Bürger und kirchliche Gemeinschaft, das mutige und weitsichtige Engagement zugunsten der Würde jeder menschlichen Person und des Gemeinwohls fortzusetzen. Einem jeden von Ihnen erneuere ich den Ausdruck meiner Freude über diesen Besuch in der Republik San Marino und rufe auf alle den Segen des Herrn herab. Das war die Ansprache von Papst Leo dem 14. hier bei seinem Besuch in San Marino. Er hat rekurriert auf die uralte Geschichte dieses kleinen Staates, der im 4. Jahrhundert begonnen hat zu existieren und die älteste noch heute existierende Republik der Welt ist. Nun werden noch Geschenke ausgeteilt zwischen den Regierungsvertretern und dem Heiligen Vater.

0: in San Marino. San Marino ist eine Enklave inmitten des italienischen Festlandes. Es erstreckt sich auf gerade einmal 61 Quadratkilometern und wird von den Capitani Regenti geleitet, die immer zu zweit sein müssen, um sich gegenseitig unter Kontrolle zu halten und sich an dem System der alten römischen Republik mit den zwei Konsuln orientiert. Der Heilige Vater hat in seiner Ansprache auch die humanitäre Seite dieses kleinen Staates angesprochen. Allein im Zweiten Weltkrieg war San Marino, obwohl es offiziell neutral geblieben ist, dennoch Schauplatz von Auseinandersetzungen, erst von den deutsche Wehrmacht, die sich dorthin zurückgezogen hatte, die alliierten Kräfte, die dort eingefallen sind und Schlachten ausgetragen haben. Dennoch hat sich San Marino hat mehr als 100.000 Flüchtlinge während des ganzen Zeitraums des Zweiten Weltkriegs aufgenommen und ist auch heute nach wie vor humanitär aktiv. Wir haben bereits gehört, dass Flüchtlinge aus der Ukraine Zuflucht gefunden haben und sich San Marino auch engagiert im Heiligen Land. Uns sind die Geschenke ausgetauscht worden zwischen dem Heiligen Vater und den Staatsoberhäuptern von San Marino, den Capitani Regenti. San Marino ist, das kann man schon sagen, in der eher ein katholisches Land. Etwa 90 bis 95% der Bevölkerung gehören dort der römisch-katholischen Kirche an. Allerdings ist der Katholizismus keine offizielle Staatsreligion. Es gibt laut Verfassung keine Staatsreligion. Der Staat ist laizistisch. Und dennoch ist das katholische kulturelle Leben tief verankert in der Kultur. Der Heilige Vater tritt nun auf den Balkon und begrüßt die dort unten versammelten Gläubigen und bedankt sich. Er bedankt sich ganz herzlich für die Herzlichkeit, mit der er aufgenommen wurde. Bedankt sich, dass die Menschen ihn an diesem schönen Tag in dieser historisch interessanten Stadt, in diesem Staat willkommen heißen. Und erinnert sie daran, dass die wahre Freiheit, die authentische Freiheit immer in Christus liegt. Ich grüße alle, sagt er, und er winkt noch einmal in die Menge, wo wir die Fahnen sehen, die Fahnen der zwei Staaten, die sich heute begegnen, gelb und weiß, Gold und Weiß für den Vatikan und weiß-blau für San Marino. Der Heilige Vater wird nun gleich in die Kathedrale hinübergehen und dort kommt es dann zur Begegnung mit Kirchenvertretern, mit dem Bischof, mit Laien, mit katholisch engagierten Laien, mit Priestern, Ordensleuten. Und wir werden dann gleich noch die Ansprache des hier ansässigen Bischofs gehören, der die Diözese in San Marino gehört offiziell auch zu Italien, geht auch über die Grenzen hinaus. Und wir sehen ja jetzt schon, dass auf dem Platz sich viele Gläubige versammelt haben, auch in diesem kleinen Staat, und an diesem sehr sonnigen Samstagmorgen den Papst willkommen zu heißen. Wir werden dann Wir werden gleich wieder zurück sein und Ihnen dann berichten von der Begegnung des Heiligen Vaters mit der katholischen Gemeinschaft hier in San Marino, mit den Vertretern der Kirche. Und bleiben Sie deshalb gerne dran, und wir melden uns gleich wieder und werden Sie weiter auf diesem Besuch des Heiligen Vaters hier in San Marino begleiten.
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Willkommen zurück bei unserer Live-Übertragung für Radio Vatikan beim Papstbesuch von Papst Leo in San Marino. Wir sehen gerade, wie der Papst sich auf den Weg macht zur Basilika von San Marino, einer Konkathedrale des Bistums von San Marino Montefeltro. Der Heilige Vater ist heute Morgen hier im kleinen Staat, in der kleinen Enklave in Italien angekommen, hat bereits mit den Regierungsoberhäuptern gesprochen und wird nun von den Vertretern der Kirche begrüßt in der Kathedrale, in der Basilika von San Marino. Wir hören schon die Kirchenglocken läuten. Es ist ein schöner und festlicher Tag hier für die Bevölkerung des kleinen Staates. Wir sehen, wie der Papst nochmal in die Menge winkt und nun gleich die Schwelle überschreiten wird zur Basilika. Er wird drin gleich begrüßt werden von Bischof Domenico Beneventi, der als Bischof der Diözese San Marino Montefeltro vorsteht. Wie Sie vielleicht wissen, ist die Diözese, geht über die Grenzen hinaus. Sie hat keine, also die Diözesangrenzen gehen auch über den Staat von San Marino hinaus. Es bildet jetzt kein eigenes isoliertes Bistum, sondern gehört zusammen mit den umliegenden italienischen Gemeinden eben zu diesem Bistum San Marino Montefeltro. Der Bischofssitz ist allerdings nicht in San Marino selbst, sondern im italienischen Benabili. Jetzt hören wir den Chor Mozart singen, während der Papst langsam nach vorne schreitet und hier und da ein paar Hände schüttelt.

Unweit dieser Basilika befindet sich die kleine Chiesa di San Pietro, die kleine Peterskirche. Die ist deshalb so bedeutend für diesen Staat San Marino, weil sich dort der Legende nach der heilige Marinus und sein Gefährte Leo zur Ruhe hingelegt haben und Heilung suchten. Sie vielleicht wissen, der Name San Marino geht eben auf jenen heiligen Marinus zurück, der 366 gestorben ist und zum Nationalheiligen wurde, weil er der Überlieferung nach vor der Christenverfolgung Zuflucht gesucht hat, hier auf diesem Berg, dem Titano. Es war im Jahr 301, der heilige Marinus war Steinmetz, und als die Christenverfolgungen unter Diokletian begannen im Römischen Reich, floh der heilige Marinus in die Berge. Und mit der Zeit haben sich immer mehr Gefährten um ihn geschart, die dann gemeinsam einen kleinen versteckten Staat gründeten. Vorhin in der Ansprache des Heiligen Vaters wurden die legendären letzten Worte des heiligen Marinus überliefert, der im Winter, kurz vor seinem Tod, im Winter 366 gesagt haben soll: Relinquo vos liberos ad ab utroque homine. Ich lasse euch zurück als Freie von beiden Menschen. Damit war gemeint, ich entlasse euch in die Freiheit, und zwar frei vom Kaiser und auch frei vom ultimativen Zugriff des Papstes. Gemeint war dieser der sich bildende Kirchenstaat. Papst Leo der 14. wird nun eine kurze Anbetung halten. Wir sehen, dass er gerade den Weihrauch vorbereitet.

Er ist nun mit dem Weihrauch einer Statue des heiligen Marinus und wird sich nun zum stillen Gebet kurz die Zeit nehmen.

Wir sehen, dass der Heilige Vater nun Platz nimmt und Bischof Domenico Beneventi ans Mikrofon tritt, um den Heiligen Vater zu begrüßen. Heiliger Vater, mit unermesslicher Freude und kindlicher Zuneigung heißt sie die Kirche von San Marino Montefeltro in dieser Basilika willkommen. Die Rede wird direkt schon am Anfang unterbrochen von Applaus.

0: Wir sehen einen sichtlich amüsierten Heiligen Vater, der sich freut über diese warme Begrüßung seitens der Menschen, die sich hier versammelt haben in der Basilika. Und einen Bischof, der sich ebenfalls freut, den Heiligen Vater willkommen zu heißen. Wir wollen Sie begrüßen in dieser Basilika, die die Hüterin ist der Reliquien des heiligen Marinus, des Gründers der Republik, und der zusammen mit dem heiligen Leo der Patron unserer Diözese ist. Ihre Anwesenheit, heiliger Vater, ist ein Gnadengeschenk, das uns ermutigt und im Glauben stärkt. Ihre Präsenz beglückt und segnet ein einzigartiges Land, das in dieser einzigen Ortskirche zwei souveräne Staaten, zwei Republiken, San Marino und Italien, im Herzen der inneren Regionen der italienischen Halbinsel umfasst. Dies ist ein Zustand, den wir als prophetische Berufung zur Brüderlichkeit, zum Frieden und zur solidarischen Koexistenz zwischen verschiedenen Realitäten leben. Hier, wo die Schönheit der Dörfer und Landschaften mit der Unentgeltlichkeit der Beziehungen verschmilzt, lernen wir jeden Tag den Wert der Nähe und der Zusammenarbeit für das Gemeinwohl. Angesichts der Entvölkerung, des Abbaus von Dienstleistungen im italienischen Hinterland und der komplexen Herausforderungen bezüglich der Frage, wie die Kirche heute Gestalt annehmen soll, ist es unser tägliches Engagement, das Gemeinschaftsgefühl eines durch den Glauben versammelten Volkes lebendig zu halten. So bewahren wir den Wert einer großartigen Menschlichkeit, die sich aus Solidarität, Nähe und Zusammengehörigkeit speist. Prägende und wertvolle Merkmale unserer kleinen Ortschaften, die wir keinesfalls aufgeben, sondern mit einem Blick der Hoffnung bewohnen wollen, indem wir den christlichen Sinn der Gastfreundschaft, den christlichen Sinn der Gastfreundschaft, der Nähe und der gegenseitigen Fürsorge wiederentdecken und vermitteln. Unsere Geschichte hat ihre Wurzeln im Prinzip der Freiheit, die für uns niemals bloße Willkür ist, sondern ihre Vollendung im Glauben und im Gemeinschaftssinn findet. Die Freiheit ist das Geschenk, das uns als verantwortungsbewusste Männer und Frauen vor Gott und der Geschichte definiert. Wir entfliehen so, wie Sie es uns in Ihrer Enzyklika Magnifica Humanitas vermittelt haben, jeder funktionalistischen Logik, die den Menschen nur auf Leistung reduziert. Und wir bewahren die unantastbare Würde jedes Lebens von der Empfängnis bis zum natürlichen Ende. In einem offenen und respektvollen Dialog mit allen Institutionen bieten wir unsere Zusammenarbeit an, als prophetische Stimme des Evangeliums, um die Familie zu unterstützen, eine ganzheitliche Erziehung der jungen Generationen zu fördern und dem Gemeinwohl zu dienen. Dabei erteilen wir der Wegwerflogik, der Plage der Abtreibung und der weit verbreiteten Praxis der Leihmutterschaft eine Absage und bekräftigen erneut, dass die Würde der Person, die Gewissensfreiheit und der Schutz der Schwächsten die wahren Grundpfeiler des zivilen Zusammenlebens sind. Angesichts des raschen Wandels des kulturellen Paradigmas, in dem eine technizistische und funktionalistische Sichtweise immer stärker wird, können wir angesichts universeller Verbrechen gegen das Leben und die Würde jedes Menschen nicht schweigen. Aus diesem Grund bekräftigen wir, heiliger Vater, und machen uns gemein mit Ihrem beständigen und glühenden Appell zum Frieden, damit alle Kriege aufhören. Erlauben Sie mir noch, heiliger Vater, dass ich mich auch zum Fürsprecher der innigen Zuneigung und der Grüße unserer Jugendlichen mache, die zu Hunderten mit Vorfreude außerhalb der Basilika auf Sie warten um sie zu umarmen und ihr Wort zu hören. In unserer heutigen Zeit, die von verblassten und auf Bilder reduzierten Beziehungen geprägt ist, verlangen unsere jungen Menschen sehnlichst danach, den tiefen Sinn des Geheimnisses der Menschwerdung wieder zu entdecken und zurückzugewinnen. Sie wollen keine passiven Zuschauer sein, sondern eine lebendige, gestaltende christliche Präsenz, die in der Lage ist, das aktuelle Gefühl des Misstrauens und der Gleichgültigkeit zu durchbrechen, das hervorgerufen wird durch eine immer individualistischere und relativistischere Kultur, um so die aufrichtige Suche nach Freude und Leben, den authentischen Sinn für Gemeinschaft und den ununterbrochenen Respekt vor der Würde der menschlichen Person wieder in den Mittelpunkt zu rücken. Gemeinsam mit Ihnen entdecken wir das Erbe unseres heiligen Gründers, Marinus und Leo, die historische Libertas als Hingabe an sich selbst und als Aufbau eines echten Hauses des Friedens. Vielen Dank, heiliger Vater, dass Sie gekommen sind, um unsere kleine und außergewöhnliche Diözese zu umarmen. Eine bescheidene Gemeinschaft, die jedoch von Glauben und Wesentlichkeit ganz erfüllt ist. Im Kleinen liegt das Menschliche, das uns vor jeder unmenschlichen Entgleisung bewahren wird. Wir bitten Sie, uns im Glauben zu bestärken und unsere Schritte zu segnen, damit dieses Land weiterhin ein Schoß der Jünger und eine Heimstätte der Hoffnung bleibt. Vielen Dank, heiliger Vater. Das war die herzliche Ansprache des Bischofs Domenico Beneventi, dem Leiter dieser Diözese. Als er die Jugendlichen erwähnt hat, wieder nicht von Applaus unterbrochen, aber von Applaus und Jubel untermalt wurde, der von draußen bis ins Innere der Basilika vorgedrungen ist. Jetzt wird der Heilige Vater auf diese Rede antworten. Liebe Brüder und Schwestern, guten Tag, guten Morgen. Ich freue mich, euch in dieser Basilika zu begegnen. Die dem heiligen Diakon Marinus, eurem Patron, geweiht ist. Ich grüße den Bischof und danke ihm für die Worte, die er an mich gerichtet hat, die Priester, die Männer und Frauen des geweihten Lebens, die Vertreter des kirchlichen Lebens der Diözese und alle Anwesenden. Ich möchte, dass wir diesen Moment gemeinsam wie einen Moment des Innehaltens auf unserem gemeinsamen Weg in den Spuren Christi leben. Die Diözese San Marino Montefeltro ist Erbin einer reichen Geschichte des Glaubens und des Mutes, jener der heiligen Marinus und Leo, die vor 18 Jahrhunderten mit der christlichen Verkündigung in den Kontext dieser Realität neue Perspektiven und Werte brachten und so die Geburt einer Kultur und einer Zivilisation bewirkten, die in den Menschen als Bild Gottes in den Mittelpunkt stellt. Als Laien und Steinmetze, die erst später in unterschiedlichem Grad zum geweihten Amt berufen wurden, verstanden sie es, die Botschaft des Evangeliums in ein neues gemeinschaftliches und politisches Modell zu übersetzen, das stark von den christlichen Prinzipien der Freiheit, des gegenseitigen Respekts und der Gemeinschaft geprägt war. Ein Modell, das bis heute lebendig ist. Und es ist schön zu sehen, wie eure Diözesane und die bürgerliche Gemeinschaft versuchen, das Werk der Gründer mit demselben Enthusiasmus und derselben Treue fortzuführen. Aus diesem Grund möchte ich innehalten, um mit euch über einige Aspekte eures kirchlichen Weges nachzudenken, die ich für wichtig halte. Ich wende mich zuerst an die jungen Menschen, und knüpfe an das an, was Papst Benedikt der 16. bei seinem Besuch hier vor 15 Jahren zu Ihnen sagte. Jetzt kommt das Zitat. Bleibt nicht stehen bei bruchstückhaften, unmittelbaren Antworten, die im Moment sicher einfacher und bequemer sind, die ein paar Augenblicke der Freude, des Jubels, der Trunkenheit schenken können, die euch jedoch nicht zur wahren Freude des Lebens führen. Und er fügte hinzu, euer Herz ist ein offenes Fenster zum Unendlichen. Liebe Jugendliche, haltet dieses Fenster offen. Folgt mit dem Blick der Seele jenen Pfaden, die die großen Wünsche nach Schönheit, nach Güte und Leben, die ihr im Herzen tragt, in euch zeichnen. Wenn ihr den Verlauf aufmerksam beobachtet und auf ihre Stimme hört, werden sie euch in die Höhe führen zur Begegnung mit Gott, dort, wo er euch sucht und auf euch wartet. Und mit seiner Hilfe werden eure Träume die Kraft haben, die Geschichte zu prägen und zu verbessern. Hier ist also die zweite Einladung, die ich an euch richte. Nehmt eure Sendung in der Welt mit Begeisterung an. Tut dies vor allem, indem ihr versucht zu verstehen, was euer jeweiliger für jeden einzigartiger Ruf ist und dessen Größe schätzen lernt. Und dann setzt euch mit ganzer Hingabe dafür ein und investiert ohne Vorbehalt den ganzen Reichtum der Gaben, die Gott euch geschenkt hat. Habt keine Angst, anspruchsvolle Entscheidungen zu treffen, wie die Entscheidung zur Ehe, zum geweihten Leben, zum Weiheamt, zum Berufsleben, sowie zum sozialen und politischen Engagement. Bereitet euch so gut wie möglich auf die Verantwortungen vor, die auf euch warten. Lasst euch einbinden in die Initiativen und Projekte der Nächstenliebe und der Gerechtigkeit. So werdet ihr dazu beitragen, ein Zeugnis des Friedens abzulegen, das zu der Welt spricht, wie das Motto meines Besuchs lautet. In diesem Zusammenhang möchte ich auch den Priestern, den Katecheten und den Erziehern ein herzliches Dankeschön aussprechen, die sich mit verschiedenen Wegen und Angeboten für das menschliche und das christliche Wachstum der jungen Menschen einsetzen. Eure Arbeit, liebe Freunde, ist eine verborgene, aber sehr wichtige Arbeit. Es ist ein bescheidener und wertvoller Dienst, weil er den Eltern hilft, die die Erstverantwortlichen für die Glaubenserziehung ihrer Kinder sind. Die Familie ist nämlich der erste Ort der Glaubensbildung, der natürliche Lebensraum, in dem das Evangelium von Kindheit an gelernt und täglich gelebt wird. Deshalb wird eine kluge Seelsorge darauf bedacht sein, eine starke, prägende Synergie zwischen Familien und kirchlichen Gemeinschaften zu fördern. Einen Erziehungspakt, sodass die Eltern sich eingebunden fühlen, selbst den Glauben auf neue Weise wiederentdecken und die Freude haben, den Kindern die christlichen Werte weiterzugeben, deren Verwahrer sie sind. Was die Inhalte betrifft, sollen die Wege des Wachstums, besonders in der christlichen Initiation, vor allem die Schönheit und die Freude des Lebens aus Taufe und Sakramenten vermitteln, damit in den Gemeinschaften Wege der Heiligkeit entstehen und gestärkt werden und in allen das Bewusstsein der eigenen prophetischen, priesterlichen und königlichen Würde reift. In der Schule des Zweiten Vatikanischen Konzils möge man der Liturgie besondere Aufmerksamkeit widmen und die Gläubigen dazu anleiten, sie wie einen Chor zu leben, als gemeinsames Handeln eines einzelnen lebendigen Leibes, in dem jedes Mitglied Kraft vom Tisch des Herrn schöpft, um sein Licht auf die Straßen der Welt zu tragen. Wir glauben, dass das Evangelium ein Weg der Freiheit für die Männer und Frauen aller Zeiten ist und dass die tiefsten Freuden, Wunden und Fragen der Menschheit in Jesus Christus und seinem Wort ihren Sinn und ihre endgültige Antwort finden. Deshalb sind wir davon überzeugt, dass das größte Geschenk, das wir den Brüdern und Schwestern machen können, die der Herr auf unseren Weg stellt, darin besteht, ihnen zu helfen, ihm zu begegnen, dem Mensch gewordenen Gott, der für uns gestorben und auferstanden ist, um in ihm das Heil zu finden. In diesem Licht üben wir die Nächstenliebe in all ihren Formen mit größter Hingabe aus, wobei wir jedoch stets das letzte und ganzheitliche Wohl der Menschen, denen wir unsere Unterstützung anbieten, im Herzen tragen und klar vor Augen haben. Wir leben in einer Welt, die von vielen Konflikten verwundet ist, in der man mit Sorge sieht, wie Gewalt, Verschlossenheit und die Angst vor dem anderen zunehmen. Angesichts dieser beunruhigenden Entwicklungen kann unsere Antwort nur darin bestehen, mit noch größerer Überzeugung auf dem Weg des Evangeliums voranzuschreiten. Seine Inspiration ist die Grundlage einer Gesellschaft, die auf dem Respekt vor der eigenen Freiheit und der Freiheit der anderen und vor allem auf dem Respekt vor dem heiligen Willen Gottes aufgebaut ist. Die Sorge um die Schwächsten, Vergebung, Gemeinschaft und Solidarität lehrt und gebietet. In diesem Zusammenhang möchte ich die Bedeutung und den prophetischen Wert einiger Erfahrungen der gegenseitigen Unterstützung und Nähe hervorheben, mit denen die kleinen Gemeinschaften in den abgelegeneren Gegenden dieses Gebietes die Probleme der Entvölkerung und der mangelnden Versorgung angehen, so das Gefühl von Familie und Gemeinschaft lebendig halten. Diese scheinbar kleinen und marginalen Realitäten sind wie kleine Flammen, aus denen man schöpfen kann, um das Feuer solider, alter und stets aktueller Werte in allen wieder zu entfachen und zu beleben. Solche Erfahrungen bezeugen die Wärme jener Magnifica Humanitas, nach der zu streben notwendig ist, um den Individualismus einer gewissen großstädtischen und konsumorientierten Kultur wie auch andere Formen von misstrauischem und spaltendem Kirchturmdenken zu überwinden und unseren Hoffnungen auf Brüderlichkeit und Frieden wieder Atem einzuhauchen. Liebe Brüder und Schwestern, das letzte Wort ist dasjenige, das mir am meisten am Herzen liegt. Gemeinschaft. Legen wir in unseren Gemeinschaften ein Zeugnis der Einheit ab, zwischen den Pfarreien und innerhalb dieser, zwischen Hirten und Gläubigen, zwischen den verschiedenen Charismen und Diensten. Auch dies ist Teil des Erbes des gelebten Evangeliums, das die heiligen Marinus und Leo uns hinterlassen haben. Und auch Teil des Auftrags, den wir haben, mit Beständigkeit und Hingabe das weiter wachsen zu lassen, was Sie begonnen haben. Auf Ihre Fürsprache segne und stütze euch daher alle Zeit auf eurem Weg. Ich danke euch von Herzen für den herzlichen Empfang. Ich trage euch in meinem Gebet mit mir und ich bin mir sicher, dass auch ihr weiterhin für den Papst beten werdet. Danke. Das war die Ansprache von Papst Leo, während wir die Menschen sehen, die draußen vor der Basilika sich auch versammelt haben. Nicht nur in der Basilika, sondern auch draußen auf der Basilika und über Lautsprecher der Rede folgen konnten. Sie haben vielleicht auch die zwischenzeitlichen Jubelrufe gehört, die bis in die Basilika hinein zu hören waren. Nun ruft der Heilige Vater zum Gebet auf. Vater unser im Himmel.
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0: Der Herr sei mit euch. Nun kommt der Segen.
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0: Jetzt haben wir den Schlusssegen von Papst Leo empfangen, der noch nicht der Schluss seiner Reise ist. Der Papst wird noch ein bisschen in San Marino bleiben. Werden wir noch mal einen schönen Blick haben auf die Kopfreliquie des heiligen Marinus, die hinter dem Altar steht, der das Reliquiar des, ja, man kann schon sagen, Staatsgründers von San Marino aufbewahrt ist, der ältesten noch existierenden Republik der Welt. Es werden nochmal Geschenke ausgetauscht. Wir sehen den Bischof freudestrahlend neben Papst Leo stehen. Papst Leo hat auch nochmal an seine Vorgänger, Papst Johannes Paul II. Und Papst Benedikt erinnert, die beide ebenfalls San Marino besucht haben, zuletzt Papst Benedikt 2011. Papst Johannes Paul II. War 1982 schon kurz nach seiner Papstwahl hier. Und Papst Leo hat vor allem den Jugendlichen Mut gemacht. Er hat sie an die Worte von Papst Benedikt erinnert, mutig zu sein, die eigene Berufung zu suchen, ihr nachzujagen und dann auch treu zu leben, und zwar jeder nach seinen Charismen. Er hat vor allem auch die Gemeinden dazu aufgerufen, Vorbilder und Zellen der Einheit zu sein. Die Pfarrgemeinden untereinander, aber auch innerhalb der Pfarrgemeinde. Man könnte sagen, Amtliche, Hauptamtliche, Nebenamtliche, Ehrenamtliche, sie alle sollen an einem Strang ziehen, gemeinsam für das Evangelium arbeiten, jeder nach seinen Fähigkeiten, jeder nach seinem Charisma. Die Freiheit, Libertas, das Motto von San Marino, das auch in der Flagge, in der offiziellen Flagge verewigt ist, das spielt eine große Rolle, auch in der Ansprache von Papst Leo und in der Ansprache des Bischofs, die beide daran erinnert haben, dass wahre Freiheit durch Jesus Christus kommt. 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Der Bischof Domenico hat in seiner Ansprache den humanitären Einsatz dieses Landes hervorgehoben, nicht nur die Arbeit mit Kriegsflüchtlingen, sondern auch der uneingeschränkte Schutz, das Engagement für die Würde des menschlichen Lebens, und hat auch explizit die Abtreibung und Leihmutterschaft erwähnt, die dem christlichen Menschenbild widersprechen. In San Marino war Abtreibung bis vor kurzem noch verboten, als eines der wenigen Länder. 2021 wurde die Regelung jedoch nach einem Referendum gekippt, einem historischen Bürgerentscheid, dem sich 77% der Einwohner San Marinos für die Legalisierung von Abtreibung ausgesprochen haben. Und dennoch geht der Kampf auch für die Würde der Ungeborenen weiter, hat der Bischof betont, und erstreckt sich auf die Würde eines jeden Menschen von seiner Empfängnis bis zu seinem natürlichen Tod. Dieser Einsatz für das menschliche Leben zeigt sich auch darin, dass San Marino als eines der ersten Länder überhaupt die Todesstrafe abgeschafft hat. Zwar im Jahr 1848, als noch in vielen europäischen Ländern und Republiken die Todesstrafe gang und gäbe war. Die letzte Todesstrafe wurde bereits im Jahr 1478 vollstreckt. Es gab danach wurde kein Mensch mehr auf dem Staatsgebiet von San Marino offiziell hingerichtet, sodass man sich dann auch knapp 400 Jahre später dazu entschlossen hat, es auch in der Verfassung zu verankern, die Todesstrafe abzuschaffen. Wir haben es dann auch von den beiden Regierungschefs gehört, die gesagt haben, dass sie sich auch weiterhin dafür einsetzen wollen und sich als Land San Marino zur Aufgabe gesetzt haben, andere Länder daran zu erinnern, die Todesstrafe abzuschaffen und weiterhin sich für das menschliche Leben einzusetzen und andere Mittel und Wege zu finden. Der Papst wird sich gleich nochmal nach draußen begeben und auch die Menschen vor der Basilika begrüßen. Vorhin hat Bischof Beneventi dem Papst ein Exemplar des Manuskripts Vita Sanctorum Marini et Leonis überreicht. Ein sehr altes Manuskript, das die Heiligengeschichte der Gründergestalten von San Marino weitererzählt ist. Steinmetzes Marinus und seines Gefährten, des heiligen Leo. Wenn Sie, liebe Zuschauer, liebe Zuhörer, einmal die Liste der Ehrenbürger von San Marino durchgehen wollen, werden Sie feststellen, dass da ein einziger Name draufsteht. Und das ist Abraham Lincoln, der berühmte amerikanische Präsident, der zum Ehrenbürger von San Marino 1861 ernannt wurde, inmitten des amerikanischen Bürgerkriegs. Lincoln hatte damals mit einem persönlichen Brief geantwortet, als er von der Ehrenbürgerschaft erfuhr und gesagt, San Marino sei zwar klein, aber einer der most honored, einer der ehrenhaftesten Staaten der Geschichte. Denn in San Marino sah der amerikanische Präsident so etwas wie einen Seelenverwandten der Vereinigten Staaten von Amerika, eine kleine alte Republik, die republikanische Grundwerte, die republikanische Regierungsform hochhalten möchte und an Demokratie glaubt. Besonders fasziniert war Lincoln von der Vorstellung, dass dieses Land schon so lange existierte und weiterhin nach diesem Vorbild, nach diesem Charisma lebte, und hat mehrfach zum Ausdruck gebracht, dass er auch die Vereinigten Staaten in dieser Rolle sieht. In den USA gedenkt man dieses Briefwechsels zwischen dem Staat von San Marino und dem amerikanischen Präsidenten auch heute noch. Und es gibt amerikanische Historiker, die sagen, das ist gewissermaßen der Grundstein zwischen den diplomatischen Beziehungen zwischen beiden Staaten, die selbstverständlich noch heute bestehen.
3: Voleva fare un collegamento da qua, immagino appena ha parlato, credo. Però devo avere il microfono, glielo ho detto.
0: Der Papst hat die Basilika mittlerweile verlassen. Wir erwarten, dass er nun bald vor die Menge treten wird und entweder noch ein paar Hände schüttelt oder nochmal den Menschen freundlich zuwinkt, die den ganzen Morgen hier gewartet haben. Es wurde ja vorhin auch in den Ansprachen erwähnt, die diplomatischen Beziehungen zwischen dem Vatikan und dem Staat und der Republik San Marino, die bestehen erst seit 100 Jahren. So 1926 im April wurden die Beziehungen auch offiziell aufgenommen, nachdem schon vorher intensiver Kontakt bestand. Es gab so etwas wie ein Nachbarschaftsabkommen, da die italienische Stadt San Marino gewissermaßen eine Enklave ist auf dem italienischen Staatsgebiet. Seit 100 Jahren gibt es deshalb auch erstmals offizielle Akkreditierungen von diplomatischen Vertretern, die am Heiligen Stuhl dann auch akkreditiert sind. Ein offizielles Konkordat zwischen dem Vatikan und San Marino gibt es seit dem 2. April 1992, ein Bilateralabkommen, dem nochmal die rechtlichen und institutionellen Beziehungen geregelt sind. Dazu gehört beispielsweise auch Regelungen zum Religionsunterricht oder der Status von katholischen Einrichtungen in San Marino. Die Kirche unterhält dort ja auch viele Schulen, Kindergärten und ja, Krankenhäuser. Das alles ist geregelt in diesem Konkordat von 1992. Viele von Ihnen haben vielleicht, wenn es Ihnen geht wie mir, das erste Mal von San Marino gehört durch diverse Fußballspiele bei Europameisterschafts- oder Weltmeisterschaftsqualifikationen. Tatsächlich leben in San Marino so viele Menschen, wie sie ungefähr in ein normales Fußballstadion passen, nämlich zum letzten Stand von 2023 sind es 33.869 Fußmenschen, die dort, dort wohnen. Das ist ungefähr das Fassungsvermögen, ein bisschen weniger als so das durchschnittliche Fußballstadion in der ersten Bundesliga. In der größten Stadt, in der Hauptstadt San Marino, leben etwa 4.000 Einwohner. Die größte Stadt dagegen ist Serra Valle mit 11.000 Einwohnern. Dazu kommen immer wieder viele Staatsbürger, die im Ausland leben, vor allem in Italien oder die auch nach Amerika oder Frankreich, Argentinien ausgewandert sind und sich dann natürlich weiterhin am politischen Prozess beteiligen, auch wenn sie nicht mehr selbst auf dem Staatsgebiet von San Marino leben. Die Landessprache ist Italienisch, auch wenn dort viele Menschen vor allem wegen des touristischen Zustroms Englisch oder Französisch gelernt haben. Aber auch mit Deutsch kommt man an vielen Ecken sehr weit in San Marino. Der Papst ist jetzt wieder zurück in der Basilika und bahnt sich nun den Weg nach draußen, schüttelt nochmal Hände, Wenn wieder die Musik einsetzt, wir sehen bei ihm den Bischof im Hintergrund. Ich habe auch Kardinal Pietro Parolin entdeckt, dem Staatssekretär des Vatikans, und Erzbischof Gallagher, der für die diplomatischen Beziehungen zwischen den Staaten zuständig ist.

Nun nähert sich der Papst langsam dem Ausgang. Wir hören das auch am einsetzenden Applaus. Mit dabei sind natürlich auch, ist auch wieder die Schweizer Garde. Der Kommandant der Schweizer Garde höchstpersönlich ist auch dabei und sorgt für die Sicherheit des Papstes. Heute im schicken Anzug. Wenn der Papst noch eine letzte Runde vor dem Ausgang dreht und nun wohl gleich über das Hauptportal die Basilika verlassen wird.

0: Sie hören es, es setzt lauter Applaus ein. Der Papst steht nun auf den Stufen der Basilika, ist nochmal ins Mikrofon getreten und wird nun wohl auch ein paar Worte an die Leute richten. Guten Morgen, sagt er.
1: Allora, un po' avete ascoltato durante il discorso, posso ripetere le stesse parole.
0: Er bedankt sich bei den Menschen, die so lange gewartet haben und dass sie so lange gewartet haben während der ganzen Reden und sagt, habt keine Angst auf Jesus zu hören, der und darauf zu hören, was er von jedem Einzelnen von euch möchte. Haltet die Türen offen, vor allem die Jugendlichen. Er erinnert sie daran, dass der Wert des Lebens zu verteidigen ist. Der Wert des Lebens wert ist, sich bewusst zu machen, dass man von Gott geliebt wird. Und zwar jeder Einzelne, überall auf der Welt, jeder Mensch wurde von Gott gewollt und geschaffen. Wir alle, sagt der Papst, sind Söhne und Töchter Gottes. Das ist alles das, was wir brauchen. Seid nett zueinander. Helft einander aus. Pflegt authentische Freundschaften und pflegt die Gemeinschaft. Nun erinnert er an das Motto Libertas, die Freiheit. Und authentische Freiheit, die gibt es nur in Jesus Christus. Damit wiederholt Papst Leo nochmal die Hauptaussage seiner Ansprache, die er vorhin gehalten hat. Und die Wahrheit zu erkennen, dazu ruft er die Jugendlichen auf, so strebt nach der Wahrheit. Habt Jesus in eurem Herzen, sucht nach der Freiheit und nach der Wahrheit. Und dann, so sagt der Papst auch, müsst ihr keine Angst haben vor anderen Dingen, weil Jesus wird mit euch auf diesem Weg gehen. Basta. Das war's. Danke euch allen, sagt der Papst. Wir sind eine Gemeinschaft. Bleiben wir zusammen. Und die Menschen quittieren diese kurze, spontane Ansprache mit freudigen Papa Leone Chorell. Zur Freude der Wartenden, noch zur Freude der Schweizer Gardisten, geht der Papst nochmal an die Absperrungen, grüßt die Menschen, schüttelt Hände, segnet Kinder. Ein sicher unvergesslicher Tag für diese kleine, uralte Republik von San Marino. Wir sehen auch viele Pfadfinder, die Pfadfinderschaft, die auch in Italien sehr aktiv und sehr engagiert ist. Sie haben Vertreter dabei, die nun die einmalige Gelegenheit haben, den Papst hier in ihrem Heimatland, ihrer Heimatrepublik, die Hand zu schütteln. Die mitgebrachten Papierfahnen mit dem Vatikan-Logo, sie flattern im sanften Sommerwind des sich ausgehenden Augustes und wir sehen die Freude der Menschen. Der Papst wird nun nach einer kleinen Pause und ein paar weiteren Terminen heute noch weiterfahren nach Rimini, nicht weit von hier. Dort findet nämlich das 47. Meeting für Völkerfreundschaft unter dem Motto Die Liebe, die Sonne und die anderen Menschen bewegt, statt. Das ist ein Pastoralbesuch, der auch damit zusammenhängt. Ab 15.25 Uhr wird dann meine geschätzte Kollegin Silvia Kritzenberger Sie auf diesem Pastoralbesuch weiter begleiten. Bleiben Sie dann also dran, schalten Sie gerne wieder ein um 15.25 Uhr, wenn wir dort von dem Treffen mit den Katholiken, vom Katholikentreffen in Rimini dann berichten. Damit endet diese Live-Übertragung aus San Marino. Bleiben Sie bei uns, schalten Sie nachher wieder ein um 15.25 Uhr für den Pastoralbesuch in Rimini. An dieser Stelle möchte ich nochmal auf den kostenlosen Newsletter hinweisen, den Sie unter rv-news.info bestellen können. Ich bedanke mich bei allen, die heute mit dabei waren. Das war eine Sendung von Radio Vatikan für Vatican Media. Am Mikrofon verabschiedet sich Rudolf Gehrig. Laudetur Jesus Christus.

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Laudetur Jesus Christus, herzlich willkommen, liebe Zuschauer, liebe Hörer, zu dieser Live-Übertragung von Radio Vatikan für Vatikan Media. Für Papst Leo XIV. Steht heute wieder eine Kurzvisite auf dem Programm. Heute Vormittag hat er schon den Zwergstaat San Marino besucht. Danach ging es dann mit dem Hubschrauber weiter in die Adriastadt Rimini. Dort findet gerade das 47. Meeting für die Freundschaft unter den Völkern statt. Und wir sind nun gleich mit dabei, wenn der Papst auf dem Messegelände von Rimini den Teilnehmern dieses Katholikentreffens begegnen und eine Ansprache an sie richten wird. Am Mikrofon begrüßt Sie dazu sehr herzlich Silvia Kritzenberger. Mein Gruß geht an alle, die über unsere Partnersender heute mit dabei sind. Unsere Freunde von EWTN und KTV, das Kölner Domradio, Radio Horeb, Nova Radio Bern und die Radio Maria Familie. Und ganz herzlich heiße ich auch natürlich alle willkommen, die über unsere Webseite, Facebook-Apps und YouTube zugeschaltet sind. Ja, wir sind hier schon zugeschaltet ins Messegelände von Rimini. Papst Leo hat hier vorhin schon zwei Ausstellungen besucht, eine über den heiligen Augustinus. Und nun wird er im Mini-Papamobil zum Auditorium gefahren, wo die Begegnung mit den Teilnehmern des Meetings stattfinden wird. Vom 21. bis 26. August findet auf der Messe in Rimini die 47. Ausgabe des Treffens für Völkerfreundschaft statt. Eine der wichtigsten Kulturveranstaltungen Europas. Das Treffen wird seit 26 Jahren regelmäßig im Hochsommer von der katholischen Bewegung Comunione e Liberazione organisiert. Jedes Jahr zieht es Hunderttausende Besucher an und bietet ein abwechslungsreiches Programm mit Tagungen, Konferenzen, Ausstellungen, Shows, Konzerten und Erfahrungsberichten mit Gästen aus Kultur, Wirtschaft, Politik, Wissenschaft und Sport. Ja, heute Vormittag hat Papst Leo bereits den Zwergstaat San Marino besucht, der ganz von Italien umschlossen ist. 2011 war mit Benedikt XVI. Zum letzten Mal ein Papst dort. Dem Meeting von Rimini hat zuletzt 1982 ein Papst seinen Besuch abgestattet, Johannes Paul II. Nach der Visite in San Marino ist Leo XIV. Wieder auf italienisches Staatsgebiet gereist. Auf dem Programm stand ein Privatbesuch des Augustinerklosters von Penabelli, das nach dem heiligen Antonius von Padua benannt ist. Dieses Kloster kann auf eine bewegte Geschichte zurückblicken. Während des Zweiten Weltkriegs öffneten die Schwestern ihre Türen für zwei Ordensgemeinschaften, die nach Deutschland deportiert werden sollten, und für Mädchen aus Familien, die aus Rimini evakuiert.

0: liiert worden waren. Derzeit gehören der Gemeinschaft 13 Schwestern und eine Novizin an. Der damalige Generalprior des Ordens, Robert Francis Prevost, hatte im November 2012 die Übersiedlung von 4 Ordensschwestern aus dem Augustinerinnenkloster von Leceto bei Siena nach Penabili genehmigt. Damit sollte die Präsenz der kontemplativen Schwestern in der Region weiter gestärkt werden. Ja, und am Nachmittag wurde der Papst, wie gesagt, zum Pastoralbesuch in Rimini erwartet, wo er nun gleich die Teilnehmer des großen Katholikentreffens treffen wird. In der Kathedrale der Adria-Stadt folgt dann im Anschluss noch eine Begegnung mit Bedürftigen, die von der Caritas betreut werden. Und zum Abschluss wird Leo XIV. Am Hafen von Rimini noch eine Messe feiern. Ja, im Moment grüßt Papst Leo hier noch kranke und behinderte Menschen, die ja alle geduldig auf ihn gewartet haben. Papst Leo ist, wie gesagt, der zweite Papst, der dem Meeting von Rimini einen Besuch abstattet. Das Meeting in Rimini ist ein wichtiges Forum für den italienischen Katholizismus. Hier treten führende Politiker auf und man kann das Großereignis in den Messehallen von Rimini mit einem deutschen Katholikentag vergleichen. Die Päpste haben im Laufe der Jahrzehnte regelmäßig eine Botschaft zum Auftakt des Meetings geschickt. Papst Leo ist nun ans Mikrofon getreten und begrüßt die Anwesenden.
1: Grazie, grazie.
0: Er bedankt sich für den begeisterten Empfang, der ihm hier bereitet wird.
1: Grazie, grazie. Grazie per essere qui.
0: Ich danke euch, dass ihr hier seid. Ich danke euch für den herzlichen Empfang und für diesen Enthusiasmus. Das ist ein Zeichen des Geistes.
1: Ascoltate un momento.
0: Hört mal einen Moment zu.
1: Anni fa,
0: vor ein paar Jahren hat der heilige Johannes Paul II. Gesagt, wenn die Welt von heute etwas braucht, dann ist es die Gemeinschaft. Auch heute können wir das wiederholen. Wenn es Gemeinschaft gibt in der Welt, dann muss sie bei euch jungen Menschen beginnen. Denn ihr junge Menschen wisst, wie man Gemeinschaft mit Freundschaft aufbaut. Ihr müsst euch darauf verstehen, die anderen zu respektieren, um den Frieden aufzubauen. Die Welt braucht euch, euren Enthusiasmus, eure Liebe, eure Treue. Gott segne euch alle. Und seid Jesus immer treu. Ja, das war eine spontane Begrüßung von Papst Leo hier in der Halle, in der Messehalle von Rimini. Die Ausgabe 2026 ist ja dem Thema Die Liebe, die die Sonne und die anderen Sterne bewegt, gewidmet, dem berühmten Schlussvers aus Dante Alighieris Göttlicher Komödie. Es soll eine Anregung sein, über die Rolle von Beziehungen, Hoffnung und Dialog in einer schnelllebigen Gesellschaft nachzudenken, durch Gespräche mit führenden Persönlichkeiten aus dem nationalen und internationalen Bereich. Papst Leo geht jetzt hier noch an den Absperrungen vorbei und grüßt noch so viele Gläubige wie möglich. Er nimmt sich dafür ja immer gerne Zeit. Und hier wartet schon wieder das Mini-Papamobil auf ihn. Und vom Mini-Papamobil aus grüßt er jetzt die vielen jungen Menschen, die ihm begeistert zuwinken, auf seinem Weg zum Auditorium. Ja, täglich finden derzeit Dutzende von Veranstaltungen in den verschiedenen Pavillons der Messe statt und machen das Treffen zu einem Ort für Dialog, Diskussion und Austausch. Höhepunkt ist dieses Jahr der Besuch von Papst Leo dem 14. am heutigen 22. August. Herr Papst Leo wird nun in der größten Messehalle gleich zu den Teilnehmern des Kulturtreffens sprechen. Die 20.000 Menschen fassende Halle war gleich zu Beginn der Registrierungen völlig ausgebucht. Videowände werden das Geschehen in die anderen Hallen und Säle transportieren. Der Nachmittag gehört ganz dem Papst. Zum Ausklang wird er am Hafen mit den Einwohnern der Messestadt noch einen Gottesdienst feiern. Ja, und der Papst und der Ordensvater Augustinus waren heute schon Gegenstand einer weiteren großen Veranstaltung. Auf den Spuren von Augustinus, auch hier war das Podium international besetzt. Der Erzbischof von Algier, Kardinal Jean-Paul Vesco, sprach über Augustinus, den Afrikaner. Catherine Conybeare, Augustinus-Forscherin aus Kanada, ging als Mutter der Frage nach, was der Gelehrte von Hippo heute den jungen Menschen zu sagen habe. Etwa den Zehntausenden von Jugendlichen, die vor kurzem von Marokko nach Ceuta aufgebrochen sind. Und Pater Joseph L. Farrell, Generalprior der Augustiner, machte anhand der Gründung seines Ordens, die erst 800 Jahre nach dem Tod des heiligen Augustinus stattgefunden hat, deutlich, wie stark und zeitlos das geistliche Erbe des Ordensvaters war, das noch nach Jahrhunderten neue geistliche Früchte hervorbringen konnte. Papst Leo hat nun die Bühne des Auditoriums betreten
1: Buongiorno. Ciao, ragazzi.
0: Und grüßt nun
1: Buongiorno.
0: Noch einmal die jubelnden jungen Menschen, die hier versammelt sind. Ihr wisst ja gar nicht, wie schön es ist, euch alle hier zu sehen. Und ihr seid ja nur ein kleiner Teil, denn da drüben sind noch viel mehr von euch. Danke. Der stärkste Applaus muss für Jesus Christus sein. Wir sind alle Jünger Jesu. Einen Applaus. Es gibt hier viele Gelegenheiten, nachzudenken über unser Leben, über die Gesellschaft, über den Glauben. Ich habe gerade hier eine Ausstellung gesehen, die von Augustinus spricht, von der Liebe. Denn die Liebe ist die Kraft, die Welt wirklich verändern kann. Wenn wir die Welt verändern wollen, müssen wir bei uns selbst anfangen, hat Augustinus gesagt. Unser Herz, das so groß ist, so fähig zu lieben, darf nie verschlossen sein. Suchen wir alle den Weg, um gemeinsam zu gehen, um eine Welt des Friedens und der Liebe aufzubauen. Ich danke euch, macht weiter auf diesem wunderschönen Weg und bewahrt euch euren Enthusiasmus und dann werdet ihr sehen, dass es uns wirklich gelingen wird, eine Welt des Friedens und der Liebe aufzubauen. Ich wünsche euch alles Gute. Ja, wir werden bei dieser Begegnung eine Ansprache von Papst Leo hören und auch zwei Grußworte. Eins des Vorsitzenden der Stiftung Meeting für die Freundschaft unter den Völkern, Bernhard Scholz, und eine Ansprache von Davide Prosperi, dem Vorsitzenden der Bruderschaft Comunione e Liberazione und dem ersten Laien, der die Nachfolge von Monsignor Luigi Giussani angetreten hat. Ja, wir hören es, die Begeisterung über diesen Besuch von Papst Leo ist wirklich riesengroß. Er ist jetzt wieder im Papamobil unterwegs auf diesem weitläufigen Messegelände, damit ihn so viele Menschen wie möglich aus nächster Nähe sehen können. Ja, Präsident des Meetings ist seit März 2020 der deutsche Bernhard Scholz, Journalist und Unternehmensberater. Zum diesjährigen Motto „Die Liebe, die die Sonne und die anderen Sterne bewegt“, hat er gesagt, dass es die katholische Gewissheit ist, dass es letztlich das Prinzip der Liebe ist, das das Universum bewegt und unser Leben mit einbeziehen will. Man werde in diesen Tagen auf dem Meeting verschiedene Zeugnisse hören, die Erfahrungen der Wiederversöhnung, des Verzeihens und der Zusammenarbeit unter widrigen oder auch feindlichen und gewalttätigen Umständen widerspiegeln. Diese Zeugnisse brauchen wir immer, aber besonders in einem historisch dramatischen Augenblick wie heute, meinte Scholz. Die Liebe drängt sich von Natur aus nicht auf, sie muss angenommen werden, sie liefert sich unserer Freiheit aus. Aber wo sie angenommen wird, bewegt und verändert sie das Leben, bringt die Menschen zusammen und überwindet Feindschaften. Uns erwartet ein Meeting für Völkerfreundschaft, das die Sterne in der Dunkelheit aufscheinen lässt, hat Scholz das diesjährige Meeting beschrieben. Es zeigt uns, dass auch in Zeiten der Krise, von Schwierigkeiten, Gewalttätigkeiten, Konflikten und Kriegen, die leider immer zahlreicher werden, es zahlreiche Erfahrungen von einzelnen Personen und Gruppen gibt, die sich für das Gute, für den Frieden und für die Versöhnung einsetzen. Sie sind es, auf die wir schauen müssen, denn von da aus kann man sich immer wieder neu aufmachen. Man kann sich ihrer Hoffnung anschließen, die die Fähigkeit verleiht, neue Initiativen zu beginnen, auch inmitten zahlreicher Meinungsverschiedenheiten, Streitereien, die vom menschlichen Standpunkt aus gesehen die Oberhand zu gewinnen scheinen. Ja, fast alle Vorträge werden simultan ins Englische und Spanische übersetzt. Sie können über die Meeting Rimini App gehört werden. Jeden Tag werden übrigens Vorträge auch simultan ins Deutsche übersetzt. Es gibt außerdem auch Führungen und Ausstellungen. Ja, und gestartet ist das Meeting mit einem emotionalen Höhepunkt. Zwei Frauen traten auf, die zusammen in Italien ein Buch herausgebracht haben, der Titel „Schwestern des Schmerzes“. Die eine, Roselyne Hamel, eine Französin vorgerückten Alters aus Rouen. Sie ist die Schwester von Pater Jacques Hamel, den vor 10 Jahren nach der Feier der Heiligen Messe noch am Altar der Kirche Saint-Étienne du Rouvray in Rouen 2 Attentäter des Islamischen Staats ermordet haben. Die andere, Nassera Kermike, Lehrerin algerischer Herkunft, ist die Mutter von Adel, einem der beiden Terroristen, die nach dem Anschlag von der französischen Polizei erschossen wurden. Abwechselnd erzählten Roselyne und Nassera, wie sie den Tag der Ermordung von Pater Hamel und die Zeit danach erlebt haben. Vor 2 Jahren besuchten Roselyne und Nassera gemeinsam das Grab des Attentäters Adel. Die Schwester des Paters, für den ein Seligsprechungsprozess läuft, legte ein in Plastik gehülltes Schreiben unter die Steine des Grabes, indem sie der Seele des Mörders wünscht, im Anblick des barmherzigen Gottes Vergebung und ewigen Frieden zu finden. Es seien Worte, die ihr Bruder im Himmel eingegeben habe, sagte Roseline vor den Tausenden in der kühlen Messehalle mit dem gedämpften blauen Licht.

Ja, jetzt ist Papst Leo am eigentlichen Ort der jetzigen Veranstaltung angekommen, in der größten Messehalle hier im Auditorium, wo eigens ein Podium vorbereitet wurde. Neben ihm sehen wir seinen peruanischen Privatsekretär.

Ja, von Anfang an war die Geschichte des Meetings eng mit den Päpsten verbunden. Die erste Ausgabe fand 1980 statt. Schon mit den ersten beiden Ausgaben wurde das Meeting allmählich bekannt. Doch niemals hätte man gedacht, einen Papst zum Meeting einzuladen. Die Initiative dazu hat er selbst ergriffen, und zwar im Sommer 1982. Johannes Paul II., der erste Papst, der bei einem Meeting von Rimini zugegen war.

Und wir hören jetzt den Jasmin Choir, den Jugendchor des Magnificat Institute in Jerusalem, einer Musikschule der Kustodie des Heiligen Landes.

0: Santità di tutto cuore, benvenuto tra noi.
1: Wir hören jetzt die Ansprache von Bernhard Scholz, Vorsitzender der Stiftung Meeting für die Freundschaft unter den Völkern seit 2020. Heiliger Vater, von ganzem Herzen heißen wir Sie bei uns herzlich willkommen, hat er gerade gesagt.
0: A nome di tutti i partecipanti.
1: Im Namen aller Teilnehmer und der mehr als 3000 Freiwilligen, im Namen der Referenten, Kuratoren und Künstler sowie aller Unterstützer dieses Meetings möchte ich Ihnen unsere unermessliche Dankbarkeit für Ihre Anwesenheit aussprechen.
0: Ed esprimerle la nostra profonda gioia.
1: Und unsere tiefe Freude darüber zum Ausdruck bringen, Sie heute hier bei uns begrüßen zu dürfen, in dem Wissen, dass wir zuvor noch von Ihnen angenommen werden. Von seinen Anfängen an wollte das Meeting für die Freundschaft unter den Völkern ein Ort der Begegnung und des Dialogs sein, ein Raum, in dem jene Menschlichkeit zum Ausdruck kommt, die von Natur aus für die Wirklichkeit in all ihren Dimensionen offen ist und zugleich stets auf ihre Erfüllung wartet. Die Leidenschaft für das Schicksal jedes Menschen, die uns Don Luigi Giussani vermittelt hat, spornt uns an zu entdecken, wie das christliche Ereignis, die Inbrunst, diese Erwartung in den verschiedenen Lebensumständen, wie auch immer diese aussehen mögen, aufgreift und die Fähigkeit zum Erkennen und zur Wertschätzung jeder Erfahrung des Guten, jeder Anziehungskraft des Schönen und jeder Suche nach Wahrheit erblühen lässt. Nur mit Staunen können wir den Reichtum erkennen, der in all diesen Jahren dank der Tausenden von Menschen entstanden ist, die aus allen Teilen der Welt zu uns kommen. Mit ihnen erneuert sich das Meeting jedes Jahr als fruchtbarer Ort der Kultur und der Freundschaft. Einer Freundschaft, die zum Weg des Friedens, der Suche nach Gerechtigkeit und der Stütze der Freiheit jedes einzelnen Menschen wird. Als der heilige Johannes Paul II. 1982 das Meeting besuchte, übertrug er uns die Aufgabe, durch diese Freundschaft die Zivilisation der Liebe aufzubauen. Wir haben versucht, diesem Auftrag von ganzem Herzen zu folgen und dabei immer mehr erkannt, dass die Liebe, die Dante in der göttlichen Komödie beschreibt und nach der diese 47. Ausgabe benannt ist, die wahre Kraft ist, die das Leben und die Geschichte trägt. Gerade diese Liebe, die sich danach sehnt, Menschen und Völker zu vereinen, wurde bei ihrem Einzug vom Chor Jasmin aus Jerusalem den jungen Menschen verschiedener Religionen und Kulturen gemeinsam mit dem Chor von Comunione e Liberazione aus Rimini besungen. Heiliger Vater, seit Beginn Ihres Pontifikats und insbesondere in Ihrer Enzyklika Magnifica Humanitas laden Sie uns ein, uns für den Aufbau jener geschwisterlichen Stadt einzusetzen, die in Jerusalem ihr großes Ideal findet. Ich möchte Ihnen versichern, dass wir mit unserem ganzen Wesen zum Aufbau dieser Stadt beitragen und Ihrer unablässigen Aufforderung folgen wollen, in diesem epochalen Wandel das Menschliche zu bewahren. Wir sind uns bewusst, dass dies die Gegenwart unserer Berufung ist, die uns angesichts einer Zukunft voller Ungewissheiten dazu aufruft, jeden Tag unser verantwortliches und kreatives Engagement zu erneuern. und vor allem unser Vertrauen in die Liebe, die alles bewegt und alles vollbringt. Heiliger Vater, im Bewusstsein, dass dieses Meeting ein großes Geschenk ist, das uns anvertraut wurde, vertrauen wir uns Ihnen an. Ja, das war die Ansprache von Bernhard Scholz. Geboren wurde er 1957 im deutschen Mülheim. Er ist Journalist und Unternehmensberater und leitet das Kultur- und Sommerfestival in Rimini, wie gesagt, seit März 2020.
2: Santità. È per me un onore, una grandissima.
1: Nun hören wir die Ansprache des Vorsitzenden der Bruderschaft Comunione Liberazione. Heiliger Vater, es ist mir eine Ehre und eine große Freude, Sie im Namen der Bruderschaft Comunione Liberazione und allen Teilnehmern des Meetings willkommen zu heißen, hat Davide Prosperi gesagt. Und ich schließe mich auch der tief empfundenen Dankbarkeit Ihnen gegenüber an, die mein Freund Bernhard bereits dafür zum Ausdruck gebracht hat, dass Sie unserer Einladung gefolgt sind. Heute konnten Sie die Pavillons des Meetings besuchen. Tausende von Jugendlichen, Familien und Freiwilligen haben seit Wochen auf diesen Moment gewartet. Denn Ihre Anwesenheit hier ist ein großes Geschenk für uns. Ein Geschenk, das wir nicht vergessen werden und das wir als Liebkosung des Herrn empfinden. Heiliger Vater, unsere Bewegung, die aus dem Charisma Don Luigi Giussanis hervorgegangen ist, durchlebt eine Zeit der Reifung, die ein immer tieferes Bewusstsein für unsere Aufgabe im Dienst der Kirche mit sich bringt. Diese Aufgabe besteht darin, die christliche Präsenz in die Bereiche des täglichen Lebens zu tragen, in die Schule, an die Universität, an die Arbeitsplätze, wo wir Jugendlichen und Erwachsenen begegnen, die von tiefen existenziellen Sorgen und einer radikalen Sinnsuche geprägt sind. Unsere Aufgabe ist es, uns durch Werke der Nächstenliebe um die Bedürftigen zu kümmern, die christliche Botschaft in die öffentlichen Räume der Kultur zu tragen, wie es das Meeting seit fast 50 Jahren zu tun versucht. Und es ist auch unsere Aufgabe, überall eine Kultur des Friedens zu fördern und auch an den vom Krieg verwüsteten Orten den vielen Männern und Frauen zur Seite zu stehen, die, obwohl sie von der Gewalt der Mächtigen und des Bösen getroffen sind, auch weiter hoffen wollen. Wir existieren allein, um diesem einen Ziel zu dienen, dass die menschliche Herrlichkeit Christi erkannt wird, dass sein Licht dorthin gelangt, wohin kein anderes Licht vordringen kann, in die verborgensten Räume des Leidens der Herzen. Wir danken Ihnen von Herzen für Ihre väterliche Begleitung auf diesem Weg des Reifens und für Ihr prophetisches Engagement angesichts der Welt zugunsten des Friedens, auf den wir weiter unseren Blick richten. Wir haben einen Bildungs- und Vertiefungsweg zur Enzyklika Magnifica Humanitas begonnen, der im kommenden Jahr all unsere Gemeinschaften auf der ganzen Welt begleiten wird. Heiliger Vater, alles, was wir empfangen haben und was wir sind, unsere Familien, unsere Gemeinschaften, unsere Werke, unser Leben, legen wir in Ihre Hände. Helfen Sie uns zu erkennen, wie wir Ihren Auftrag in der Kirche und in der Welt immer besser unterstützen und ihm immer mehr dienen können. Danke, Heiliger Vater, dass Sie zu Ihren Kindern gekommen sind. Segnen Sie uns, wir werden Ihnen folgen, wo auch immer Sie uns den Weg weisen. Danke. Ja, das war Davide Prosperi, Jahrgang 1972. Er ist ein Biochemiker italienischer Herkunft und grüßt Papst Leo jetzt. Er ist ordentlicher Professor für Biochemie und Direktor des Zentrums für Nanomedizin an der Universität Mailand Bicocca. Seit dem 27. November 2021 ist er Vorsitzender der Bruderschaft Comunione Liberazione. Und nun ergreift Papst Leo das Wort. Liebe Brüder und Schwestern, ich freue mich, euch in Rimini zu treffen, an einem Ort, der euch aufgrund eures Engagements, eurer Kreativität und des Dialogs, den eure Veranstaltung Ende August seit Jahren anregt, so sehr ans Herz gewachsen ist. Präsident Scholz und Professor Prosperi danke ich für ihre Begrüßungsworte. In diesem Augenblick der Geschichte verstehen wir die prophetischen Worte besser, die vor fast einem halben Jahrhundert mit dem Namen dieser Tage zum Ausdruck kamen. Treffen für die Freundschaft unter den Völkern. Wie der heilige Johannes Paul II. Euch sagte, allein schon das Aussprechen dieser Worte erfreut das Herz. Begegnung, freundschaftliche Begegnung. Freundschaft unter den Völkern. Worte, die in diesen oft dramatischen Stunden der Weltgeschichte eine besondere Bedeutung erhalten. Auch heute wird der Friede von Menschen bewahrt und verbreitet, die gern zusammenkommen und keine Scheu haben, sich auseinanderzusetzen. Papst Franziskus hat uns mit der Enzyklika Fratelli Tutti gelehrt, die soziale Freundschaft zu pflegen, die das öffentliche, dynamische und konkrete Gesicht der Geschwisterlichkeit darstellt. Indem wir uns nämlich in der Würde von Kindern Gottes wiedererkennen, kommen wir mit dem in Berührung, was die Menschen ursprünglich verbindet, jenseits aller Unterschiede, Trennungen oder Konflikte. Wir können uns ineinander hineinversetzen, einander zuhören und Freunde werden, als Menschen und damit auch als Völker. Die Menschen kommen immer vor den Grenzen, Definitionen und Institutionen. Diese Erkenntnis steht im Zentrum des Christentums. Ihr wisst das, weil ihr gelernt habt, das Evangelium als Offenbarung Gottes zu lesen, der sich in der Begegnung, in Ereignissen, in Blicken und Erlebnissen zeigt und in jedem den Wunsch weckt, geliebt zu werden und zu lieben. Auf diese Weise habt ihr das Meeting nicht zu einer Art Enklave gemacht, ganz im Gegenteil. Es ist zu einem Knotenpunkt für die Kirche und für die Gesellschaft geworden, zu einer Begegnung, die zu weiteren Begegnungen führt und zu neuen Wegen anregt. Danken wir dem Herrn für dieses lebendige Erbe, das euch eine große geschichtliche Verantwortung in der größeren Gemeinschaft der Kirche auferlegt. Im Dienst an einer Menschheit, die nach Gerechtigkeit hungert und dürstet. Wie uns das Zweite Vatikanische Konzil gelehrt hat, sind nämlich Freude und Hoffnung, Trauer und Angst der Menschen von heute, besonders der Armen und Bedrängten aller Art, auch Freude und Hoffnung, Trauer und Angst der Jünger Christi. Und es gibt nichts wahrhaft Menschliches, das nicht in ihren Herzen seinen Widerhall fände. Ja, liebe Freunde, dies ist die Stunde der Verantwortung, insbesondere für diejenigen, die aus einer tausendjährigen Glaubenstradition, die eine Kultur geworden ist, so viel empfangen haben. Die verschiedenen Auflagen des Treffens haben es in der Tat verstanden, aus dem großen Erbe der Vergangenheit jene Beweggründe aufzunehmen, die euch heute im Umgang mit Kunst, Musik, Literatur, Wissenschaft, Wirtschaft und jedem Ausdruck des menschlichen Geistes beschäftigen. Auch der für dieses Jahr gewählte Titel, der aus dem letzten Vers der göttlichen Komödie stammt, treibt uns in Richtung jener Geschichte, deren Herr Gott ist. Die Liebe, die die Sonne und die anderen Sterne bewegt, ist nicht verschwunden, Sie hat weder an Kraft noch an Intensität verloren, auch wenn es eine Liebe ist, die gern still bleibt, im Gegensatz zu den lärmenden Kräften, die die Erde, den Himmel und alle Geschöpfe erschüttern. Ja, die Liebe bewegt. Er lässt seine Sonne aufgehen über Bösen und Guten, und er lässt regnen über Gerechte und Ungerechte. So beschreibt Jesus die Vollkommenheit Gottes und macht dabei den Unterschied zwischen der Großzügigkeit seines Handelns und der Enge menschlicher Gedanken deutlich. Die Wirklichkeit erstickt in unseren Berechnungen und atmet in der Selbstlosigkeit Gottes. Es ist kein Zufall, dass meine Vorgänger, der heilige Johannes Paul II., Benedikt XVI. Und Franziskus, alle die göttliche Barmherzigkeit als Schnittpunkt zwischen dem Evangelium und den neuen Dingen dieser dramatischen und wunderbaren Zeit bezeichnet haben. Jesus Christus nach den Tragödien und Neuanfängen des 20. Jahrhunderts zu folgen, setzt nämlich ein klares Bewusstsein voraus. Das Böse kann man nicht mit dem Bösen bekämpfen. Wie im Himmel, so ist auch auf Erden die Liebe das Gesetz des Lebens, der Weg der Erlösung des gekreuzigten Messias. Dem falschen Realismus, der die Gedanken, die Worte und die Nationen wieder bewaffnet, muss die katholische Kultur heute den Realismus der Barmherzigkeit entgegenstellen, für den es keine Feinde geben kann und für den alle, auch die Gegner, Brüder und Schwestern sind, denen wir in die Augen schauen und in der Wahrheit begegnen müssen.

Die Sünde existiert gewiss, aber stärker ist die erlösende Liebe Christi, die uns dazu verpflichtet, Gedanken, Interessen, Gewohnheiten, Bekanntschaften, Pläne, Investitionen, jeden Aspekt des Lebens von allem zu reinigen, was die Kultur der Macht verdorben hat. Unter euch mangelt es nicht an Kompetenzen, Verantwortung und Ressourcen, die in den Dienst einer echten Volksbekehrung gestellt werden können. Die Besessenheit, die eigene Herrlichkeit, die eigene Würde, den eigenen Einfluss zu wahren, darf nicht zu unserer Gesinnung gehören. Wir müssen nach der Herrlichkeit Gottes streben, und diese entspricht nicht unserer eigenen Herrlichkeit. Die Herrlichkeit Gottes, die in der Demut der Grotte von Bethlehem oder in der Schmach des Kreuzes Christi aufstrahlt, überrascht uns immer. Befreien wir also das Zusammenleben vom Misstrauen, die Kultur von der Überheblichkeit, die Bildung von der Ideologie, die Arbeit vom Götzendienst des Profits, die Technologie und die Finanzwelt von den Geschäften des Todes. Entlarven wir die ungerechten Machtverhältnisse, die die Wurzel von Armut und Ungleichheit, von Krieg und Umweltkatastrophen sind. Und beginnen wir dabei bei den Organisationen, die wir geschaffen haben und in denen wir tätig sind. Entwaffnen wir den technologischen Fortschritt, wenn er überhand nimmt und zerstörerisch wird. Es bedarf mutiger Vorreiter, die mit ihrer eigenen Kehrtwende beginnen, um die von allen geforderte Umkehr überzeugend und glaubwürdig werden zu lassen. Es darf nicht nur solche geben, die das Feuer der Erschöpfung und Verzweiflung schüren, sondern es muss auch jene geben, die Träume und Visionen neu entfachen. Diese beiden Wege sind miteinander unvereinbar, denn der eine nutzt Spaltung, Entfremdung und Verzweiflung aus, der andere dient dem Reich Gottes und seiner Gerechtigkeit. In einer Welt, die voll ist von Machenschaften, die darauf abzielen, Märkte zu erobern und Einflussbereiche zu vergrößern, oft verschleiert durch beschwichtigende Rhetorik und verführerische ideologische Konstrukte, verspürt unser Herz die Notwendigkeit, eine andersartige, weise und gütige Bestimmung zu entdecken, ähnlich der, die Maria im Magnificat besingt. Gott erbarmt sich von Geschlecht zu Geschlecht aller, die ihn fürchten. Dieser barmherzige Plan setzt sich durch die Geschichte hindurch bis in die Gegenwart mit all den rasanten und unruhigen Entwicklungen, die von Algorithmen und globalen Netzwerken geprägt sind, fort und wird zum Kompass für ein dem Evangelium entsprechendes Leben im digitalen Zeitalter. Im Zentrum steht das Geheimnis der Menschwerdung. Liebe Freunde, die unbewaffnete Schönheit dieses Geheimnisses fordert uns auf, das erzieherische Risiko einzugehen, von dem Don Giussani auch erzählt hat. Er hatte erkannt, dass die erzieherisch wirksamste Methode nicht diejenige ist, die eine Flucht vor der Wirklichkeit vorsieht, um das Gute abgesondert zu bekräftigen, sondern diejenige, die von der Förderung des Guten in der Welt lebt. Und er betonte, in der Welt bedeutet in der Auseinandersetzung mit der ganzen Wirklichkeit, einer riskanten Auseinandersetzung, wenn man es so nennen will, besser wäre es jedoch, sie als herausfordernd zu bezeichnen. Brüder und Schwestern, nehmen wir diese Verantwortung jetzt auf uns, die ein Engagement gegenüber Christus und ein Engagement gegenüber unserer Welt ist.

Liebe junge Menschen, ihr seid zahlreich hier, viele von euch als freiwillige Helfer. Ihr seid ein Zeichen dafür, dass die Zukunft eine Verheißung ist und keine Bedrohung. Viele der Erwachsenen, aber auch eure Altersgenossen, glauben dies nicht mehr. Doch still und leise gibt die Liebe, die die Sonne und die anderen Sterne bewegt, weiterhin Grund zur Hoffnung. Ich habe das intensiv bei euren Altersgenossen im Libanon, in Afrika und in Spanien gespürt. Die Liebe bewegt, drängt, erweckt aus der Trägheit, entfacht neue Berufungen und ruft dazu auf, etwas zu riskieren. Bringt euch ein. Öffnet euch für eine wahre Katholizität und erweitert eure Bindungen über jede zu enge Angehörigkeit hinaus, eure Bewegung. Eure Gruppen und Gemeinschaften sollen ein Sprungbrett sein, von dem aus ihr in die ganze Wirklichkeit eintaucht. Widersetzt euch dem, was euch von Brüdern und Schwestern anderer Kulturen, Empfindungen und Herkunft entfremden möchte. Insbesondere von den Ärmsten. Geht stattdessen hinaus und geht auf alle zu, in allen Bereichen, insbesondere an den Rändern und unter denjenigen, die leiden, werdet ihr Personen finden, die schon bereit sind, die Zivilisation der Liebe aufzubauen. Lasst nicht zu, dass jemand dieses Wort herabwürdigt, ja, das ja der Name Gottes ist. Gott ist Liebe. In der Liebe gibt es niemals Zwang, Indoktrination, niemals Verführung, Täuschung, Rekrutierung. Liebe gibt es nur in der Freiheit, in der lebendigen Begegnung, in der großzügigen Selbsthingabe. Liebe junge Menschen, die Welt scheint sich heute darüber zu wundern, dass ihr Christus folgt, dass ihr euch zu ihm und seinem Wort hingezogen fühlt, dass ihr zur Kirche gehört. Für viele ist es heute eine Überraschung, dass ihr Christen seid. Und doch, ohne großes Aufsehen, ist das Wort des Herrn von euch aus vorgedrungen. Das schrieb der heilige Paulus an die ganz junge Gemeinde in Thessaloniki. Und er fuhr fort: Überall ist euer Glaube an Gott bekannt geworden, sodass wir darüber nichts zu sagen brauchen. Es geht nicht um Zahlen, obwohl es beeindruckend ist, dass Tausende eurer Gleichaltrigen in Gesellschaften um die Taufe bitten, die zu den säkularisiertesten der Welt zählen. Es geht um Freiheit. Der Wahrheit begegnen wir nur in der Freiheit.

Wir beginnen dies inmitten historischer Umstände immer besser zu verstehen, die die wichtigsten menschlichen Fragen und ein unablässiges Verlangen nach Sinn, Gerechtigkeit und Frieden wieder aufleben lassen. So sollte uns ein gewisser Einflussverlust, den wir Erwachsenen vielleicht befürchtet und bekämpft haben, vor Augen führen, dass wir die Kraft des Evangeliums stärker schätzen können. Der Bindungen, die es schafft, der Logik, die es entfacht, des Lebens, das es entstehen lässt. Wie meine Vorgänger mehrfach betont haben, betreibt die Kirche keinen Proselytismus. Sie entwickelt sich vielmehr durch Anziehung. Es ist die Attraktivität einer bestimmten Art und Weise in der Welt zu leben, die Don Giussani einmal provokativ fragen ließ: Kann man so leben?

0: Allerdings hat bereits im 2. Jahrhundert der anonyme Verfasser des Briefes an Diognet anerkannt, dass die Christen eine wunderbare und zweifellos paradoxe Lebensweise anstreben. Gewiss müssen wir zugeben, dass wir diesen Schatz in zerbrechlichen Gefäßen tragen und dass die Glaubwürdigkeit unseres persönlichen und gemeinschaftlichen Zeugnisses oft von Begrenztheit und Sünde gezeichnet ist. Doch es ist der Herr, der uns immer wieder aufrichtet, als Einzelne und als Gemeinschaft.
1: Amate sempre la Chiesa.
0: Liebe Freunde, liebt stets die Kirche, liebt und bewahrt die Einheit der Gemeinschaft.

0: merita pronunciarlo di nuovo. Amate sempre la Chiesa.
1: Der Satz ist es wert, dass ich ihn noch einmal wiederhole. Liebe Freunde, liebt stets die Kirche.
0: Cari amici, amate,
1: liebe Freunde, liebt und bewahrt die Einheit der Gemeinschaft, durch die Christus zu euch gelangt ist und durch die er euch an sich zieht.
0: Es
1: ist so, wie Papst Franziskus es euch anlässlich des 100. Geburtstags eures Gründers gesagt hat. Auch schwierige Momente können Gnadenmomente sein und sie können Momente der Wiedergeburt sein. Kommunione Liberazione entstand gerade in der Krisenzeit der 68er. Und auch später hat Don Giussani die Phasen des Übergangs und des Wachstums der Fraternität nicht gefürchtet, sondern hat sich ihnen mit evangeliumsgemäßen Mut im Vertrauen auf Christus und in der Gemeinschaft mit der Mutter Kirche gestellt. Nun denn, meine Lieben, gerade inmitten dieses epochalen Wandels, in dieser von vielfältigen Krisen zerrissenen Welt, können wir aus allen Stämmen, Sprachen, Völkern und Nationen vereint und in unterschiedlichen Kontexten und Kulturen lebend den geistlichen Geschmack wiederentdecken, was es bedeutet, das Volk Gottes zu sein, das noch auf einer Pilgerreise durch die Zeit und bereits in Gemeinschaft mit der Kirche im Himmel ist. In den vergangenen Jahren haben wir die synodale und missionarische Dimension unseres Kircheseins wiederentdeckt, die uns vor allem dazu aufruft, einander zuzuhören. Die Gabe des Zuhörens ist etwas, das wir alle, so scheint mir, anerkennen, das aber in so manchen Bereichen der Kirche verloren gegangen ist. Wir müssen weiterhin entdecken, wie wertvoll dies ist, angefangen beim Hören auf das Wort Gottes, beim gegenseitigen Zuhören, beim Hören auf die Weisheit, die wir in Männern und Frauen, in Angehörigen der Kirche und in all jenen finden, die auf der Suche nach der Wahrheit sind, aber noch nicht und vielleicht auch nie zur Kirche gehören werden. Dies ist ein Weg, der auch die Erneuerung einer jeden Vereinigung und kirchlichen Bewegung erfordert. Ich lade euch ein, sowohl im Rahmen der Bewegung Comunione Liberazione als auch in den Teilkirchen, denen ihr angehört, die Erfahrung eines gemeinsam unternommenen Weges zu machen. Ein jeder hört zu, lässt sich vom Glauben der anderen verwandeln und gemeinsam unter der Führung der Hirten werden neue Einsichten gewonnen, weitere Schritte unternommen und mutiger Gehorsam im Heiligen Geist entwickelt. Synodalität ist nicht der Name eines Prozesses, sondern das Wesen eines Volkes, das in der Freundschaft und in der Begegnung mit den anderen erkennt, dass es einzig und allein Gott gehört. Dann verwandelt sich Autorität in einen Dienst, der die Unterschiede ehrt und deren Harmonie fördert. Dieser Stil ist in dieser unruhigen Epoche ein wahres Zeichen der Zeit. Bezeugen wir, dass jedes Charisma dem gemeinsamen Wohl dient, dass sich jeder Reichtum vervielfacht, wenn er geteilt wird, dass jede Angst überwunden werden kann. Wir müssen dies greifbar, glaubwürdig und erstrebenswert werden lassen. Ihr werdet dies auf den Spuren eures Gründers tun können, liebe Freunde, indem ihr die Einheit untereinander pflegt mit denen, die berufen sind, die Bewegung zu leiten, mit dem apostolischen Stuhl, der euch anerkannt hat, und mit dem Nachfolger Petri.

0: Lo Spirito Santo ci educhi alla...
1: Der Heilige Geist unterweise uns in der Praxis der Gemeinschaft. Er schenke uns die Freude daran, die Wertschätzung dafür und die Hoffnung darauf. Möge uns, liebe Brüder und Schwestern, weiterhin jene Liebe leiten, die Sonne und die anderen Sterne bewegt. Danke. Ja, das war die Ansprache von Papst Leo beim 47. Meeting für die Freundschaft unter den Völkern in Rimini.

Föderation in ungefähr 90 Ländern auf allen Kontinenten präsent. Entstanden ist die Bewegung 1954 durch den Mailänder Priester Luigi Giussani. Ab dessen Tod 2005 und bis 2021 wurde sie durch den spanischen Priester Julian Caron geleitet. Heutiger Präsident ist Davide Prosperi. Im Jahr 1954 gab der Mailänder Priester Luigi Giussani seine Dozentenstelle am Seminario Maggiore Ambrosiano auf, um Religion am Mailänder Berchet-Gymnasium zu unterrichten. Unter dem Namen Gioventù Studentesca, Studentenjugend, entstand um ihn eine Gefolgschaft innerhalb der katholischen Aktion. Ende der 1960er Jahre wurde für diese Gruppierung dann die Bezeichnung Comunione e Liberazione vorherrschend. Und damit endet diese Live-Übertragung vom Messegelände in Rimini. Bleiben Sie bei uns. Wir übertragen im Anschluss um 17.20 Uhr aus der Kathedrale von Rimini die Begegnung von Papst Leo mit bedürftigen Menschen, die von der örtlichen Caritas betreut werden. An dieser Stelle möchte ich auch noch auf unseren kostenlosen Newsletter hinweisen, den Sie unter rv-news.info bestellen können. Ich bedanke mich bei allen, die heute mit dabei waren. Das war eine Sendung von Radio Vatikan für Vatikan Media. Am Mikrofon verabschiedet sich Silvia Kritzenberger. Laudetur Jesus Christus.

Laudetur Jesus Christus. Herzlich willkommen, liebe Zuschauer, liebe Hörer, zu dieser Live-Übertragung von Radio Vatikan für Vatikan Media. Wir begleiten Papst Leo XIV. Bei seinem Pastoralbesuch in Rimini. Die Kurzvisite von Papst Leo dauert nur einen Tag. Den Vormittag hat der Papst im Zwergstaat San Marino verbracht. In der Adria-Stadt Rimini nimmt Papst Leo drei Termine wahr. Heute Nachmittag hat er schon dem italienischen Katholikentreffen Meeting für die Freundschaft unter den Völkern seinen Besuch abgestattet. Und wir sind nun gleich mit dabei, wenn der Papst in der Kathedrale von Rimini bedürftige und kranke Menschen treffen wird, die von der örtlichen Caritas betreut werden. Am Mikrofon begrüßt Sie dazu sehr herzlich Silvia Kritzenberger. Mein Gruß geht an alle, die über unsere Partnersender heute mit dabei sind, EWTN und KTV, das Kölner Domradio, Radio Horeb, Nova Radio Bern und die Radio Maria Familie. Und ganz herzlich heiße ich natürlich auch alle willkommen, die über unsere Webseite, Facebook-Apps und YouTube zugeschaltet sind. Ja, die Diözesan Caritas Rimini ist die pastorale Einrichtung, die unter der Leitung des Bischofs die Aufgabe hat, das Zeugnis der Nächstenliebe in der christlichen Gemeinschaft zu koordinieren und zu fördern. Durch den Aufbau von Beziehungen und Gemeinschaften kümmert sie sich um die Linderung von Einsamkeit und bietet Unterstützung durch Erstversorgungsdienste an, wobei sie Freiwillige einbindet und Solidaritätsprojekte fördert. Die Verwaltung der Dienste erfolgt durch zwei Trägereinrichtungen, die Genossenschaft Madonna della Carità und den Freiwilligenverband Caritas Rimini ODV. Seit über 40 Jahren begleitet die Diözesan Caritas die Caritas-Einrichtungen in Formen, die der Zeit und den Bedürfnissen angemessen sind, im Bewusstsein, dass Nächstenliebe nicht statisch ist, sondern den Weg der Geschichte und der Gesellschaft im Blick hat. Ja, und wenn Sie uns über den Bildschirm verfolgen, dann sehen Sie hier schon die Karawane mit Motorrädern und Fahrzeugen, die Papst Leo hier, das Papamobil mit Papst Leo, auf seinem Weg in die Kathedrale von Rimini begleitet, hier durch die Gassen der Altstadt, der Adriastadt Rimini. Ja, noch ein paar Worte zur Caritas Rimini. Im Sinne des Zeugnisses der Nächstenliebe erfüllt sie in Zusammenarbeit auch mit der Caritas Italiana ihre pädagogische Aufgabe, die auf die ganzheitliche Entwicklung des Menschen, auf soziale Gerechtigkeit und Frieden ausgerichtet ist, mit besonderem Augenmerk auf den schutzbedürftigsten Menschen und Lebensumständen. Auf dem Weg des Evangeliums tritt die Diözesan Caritas von Rimini in einen Dialog mit den Armen und Ausgegrenzten, die vor allem Rechte und erst in zweiter Linie Bedürfnisse haben. So will man eine Welt aufbauen, die auf Gerechtigkeit und brüderlicher Liebe basiert und in der niemand zurückgelassen wird, in Italien und weltweit. Die Diözesan Caritas Rimini ist ein Leuchtturm der Menschlichkeit und der Solidarität und ein Beispiel konkreter Nächstenliebe. Angestrebt wird eine Realität, in der die Caritas nicht mehr gebraucht wird. Eine Gesellschaft, in der die Gemeinschaft Zeugnis von der Nächstenliebe ablegt, in der sich alle für alle verantwortlich fühlen, in der sich jeder im Licht des Evangeliums um seine Schwestern und Brüder kümmert. Die Diözesan Caritas Rimini bietet zahlreiche Dienste für schutzbedürftige Menschen auf dem Territorium an, darunter insbesondere eine Suppenküche. Dieser Kantinendienst wäre nicht möglich, wenn nicht jeden Tag Menschen, Märkte, Supermärkte,
wenn es nicht jeden Tag Menschenmärkte und Supermärkte gäbe, die bereit sind, Lebensmittel zu spenden und Freiwillige, die bereit sind, ihre Zeit zur Verfügung zu stellen. Die Kantine ist jeden Tag im Jahr von 11.30 Uhr bis 12.15 Uhr geöffnet. Insgesamt werden pro Jahr über 100.000 Mahlzeiten ausgegeben, darunter Mittag- und Abendessen, Mahlzeiten im Hauslieferdienst für Senioren sowie Mahlzeiten für Obdachlose. Ja, und dieser Hauslieferdienst für Senioren, auf Italienisch Giro Nonni, ist ein Dienst, dank dessen jeden Tag etwa 70 Senioren aus dem gesamten Gebiet von Rimini nicht nur eine warme, vollwertige Mahlzeit erhalten, sondern auch das Lächeln und die Gesellschaft eines Freiwilligen. Oft leider das einzige Gesicht, das viele dieser älteren Menschen an einem Tag zu Gesicht bekommen. Dann gibt es hier auch noch die Ambulanz Nessuno Escluso, niemand ausgeschlossen, die vom Verein Caritas Rimini gegründet wurde. Eröffnet wurde sie im November 2017, um denjenigen zu helfen, die keinen Anspruch auf die Betreuung durch einen Hausarzt hatten oder denen, die sich keine angemessene medizinische Versorgung leisten konnten, weil ihnen die finanziellen Mittel für den Kauf von Medikamenten oder medizinischen Hausmitteln fehlen. Ja, auch hier in Rimini sind die Straßen dicht gedrängt mit Menschen, die einen Blick erhaschen wollen auf Papst Leo, der hier im offenen Papamobil durch die Straßen fährt. Ja, und dann gibt es noch einen weiteren Dienst der Caritas Rimini, die Unità di Strada, eine Gruppe von Menschen, die jeden Montagabend auf die Straße geht und auf einer Route mit verschiedenen Stationen Menschen besucht, die auf der Straße leben, sei es aus Gründen, auf die sie keinen Einfluss hatten oder aus eigener Entscheidung. Die Arbeit wird in Schichten organisiert und von einer kleinen Gruppe von Freiwilligen vorangetrieben. Papst Leo ist nun ausgestiegen. Er ist an der Kathedrale von Rimini angekommen. Bei dieser Begegnung werden wir ein Grußwort hören des Bischofs von Rimini, Niccolò Anselmi, und danach eine kurze Ansprache von Papst Leo. Papst Leo winkt am Eingang noch einmal den Menschen zu, die in der Kathedrale keinen Platz gefunden haben. Auch die Kathedrale, in die sind wir jetzt zugeschaltet, ist bis auf den letzten Platz besetzt. Ja, der Tempio Malatestiano ist die Kathedralkirche des Bistums Rimini. Offiziell war sie zunächst nach dem heiligen Franziskus benannt. Sie trägt jedoch üblicherweise den Namen von Sigismondo Malatesta, der den berühmten Theoretiker und Architekten Leon Battista Alberti um das Jahr 1450 mit einem Neubau beauftragte. Die Kirche erhielt im Jahr 2002 durch Papst Johannes Paul II. Den Titel einer Basilika Minor.

0: Ja, wir sehen hier schon in der Basilika, sehen wir viele Rollstühle, kranke und bedürftige Menschen, die sich schon lange auf diese Begegnung mit dem Papst gefreut haben und nun darauf warten, dass er das Wort an sie richten wird. Wir sehen hier Papst Leo, kniend ins Gebet versunken, neben ihm der Bischof von Rimini, Niccolò Anselmi. Schutzpatron von Rimini ist übrigens der heilige Gaudentius, ein frühchristlicher Bischof und Märtyrer aus dem 4. Jahrhundert. Sein offizieller Gedenktag und Stadtfeiertag ist der 14. Oktober. Ein Applaus für Papst Leo. Und wir hören jetzt das Grußwort des Bischofs Niccolò Anselmi. Heiliger Vater, wir freuen uns sehr, Sie hier bei uns zu haben. Vielen Dank für diesen Besuch, der uns mit großer Freude erfüllt. Diese Kathedrale ist das Herz unserer Diözese Rimini, einer schönen, lebendigen Diözese, die danach strebt, gemeinsam voranzugehen, auf die Stimme des Herrn zu hören und zu verkünden, dass Gott in unserer Mitte ist und uns liebt. Unsere Diözese wird geistlich besonders durch das Zeugnis zweier junger Menschen geprägt, die in den letzten Jahren selig gesprochen wurden. Sandra Sabatini und Alberto Marvelli, an die Sie kürzlich bei anderer Gelegenheit erinnert haben. Sehr lebendig ist bei uns auch das Zeugnis des Dieners Gottes Don Oreste Benzi. Eines Priesters aus Rimini und Gründers der Gemeinschaft Papst Johannes der 23. Im vergangenen Jahr konnten wir den 100. Jahrestag seiner Geburt feiern. In diesem Jahr, in dem sich der 800. Todestag des heiligen Franziskus jährt, dessen Statue wir hier haben, feiern wir auch den 800. Jahrestag der Geburt des heiligen Amato Ronconi, der aus Saludeccio stammte, Pilgerapostel der Nächstenliebe und Franziskaner Tertia. Hier in unserer Kathedrale, Heiliger Vater, haben wir auch die Freude, zwei bedeutende Reliquien zu bewahren. Eine des heiligen Nikolaus von Myra zu meiner Rechten, die uns immer wieder die Möglichkeit zu einem lebendigen ökumenischen Dialog schenkt, und ein mit dem Blut des heiligen Johannes Paul dem zweiten beflecktes Tuch, das Teil einer Ausstellung ist, die auch ein Foto zeigt, auf dem Papst Wojtyla mit einem sehr jungen Robert Prevost zu sehen ist. Um sie herum sind heute Brüder und Schwestern versammelt, die gerade eine schwierige Phase ihres Lebens durchleben, einen steilen Abschnitt auf ihrer Pilgerreise. Kranke, Menschen mit Behinderung, Menschen, die sich auf dem Weg aus einer Abhängigkeit befinden, Brüder und Schwestern, die sich im Gefängnis auf ihre baldige Rückkehr in die Gesellschaft vorbereiten, und Freunde, die mit wirtschaftlichen, spirituellen oder psychologischen Schwierigkeiten zu kämpfen haben. Sie sind heute zusammen mit ihren Angehörigen und all jenen hier, die ihnen besonders nahe stehen, Freunde, Ärzte, Pflegekräfte, Sozialarbeiter, Erzieher. Weitere Menschen in schwierigen Lebenssituationen erwarten sie später am Hafen, wo wir gemeinsam die Heilige Messe feiern werden. Für diese wichtige Begegnung haben wir einen schönen, eleganten und künstlerisch bedeutenden Ort in unserer Stadt gewählt. Auf dem Weg hierher konnten Sie Zeichnungen sehen, die von Jugendlichen angefertigt wurden, ebenso wie kunstvoll bestickte Deckchen, die von Erwachsenen und älteren Menschen gestaltet wurden. Auch ein wunderbares Jugendorchester ist heute hier bei uns. Einen Applaus bitte. Im Chorraum hinter Ihnen sehen Sie unsere Klarissen und Karmelitinnen. Sie beten täglich für das Wohl aller Menschen, besonders aber für jene, die eine schwierige Zeit durchmachen. Am Ende dieser Begegnung werden wir Ihnen eine von Häftlingen handgefertigte Schatulle überreichen. Sie enthält Briefe, die Kranke und Menschen in Not an Sie geschrieben haben. Im 21. Kapitel des Johannesevangeliums werden Begegnungen Jesu mit den Aposteln nach seiner Auferstehung geschildert. Wir alle erinnern uns an den berühmten Dialog zwischen Jesus und Petrus. Petrus, liebst du mich? Ja, Herr. Du weißt, dass ich dich liebe. Petrus, weide meine Schafe. Sie sind heute der Nachfolger Petri. Und Jesus bittet sie, für dieses Volk Sorge zu tragen. Heiliger Vater, im Namen aller möchte ich Ihnen sagen, wir wollen Ihnen bei der Erfüllung dieser großen Aufgabe zur Seite stehen, gemeinsam mit Ihnen und wie Petrus. Gemeinsam mit Ihnen und wie Petrus wollen auch wir Jesus lieben und einander lieben. Heiliger Vater, segnen Sie uns auf diesem gemeinsamen Weg, den wir mit Ihnen gehen wollen, in unseren Familien, in unserer Diözese und überall auf der Welt. Danke. Das war das Grußwort von Niccolò Anselmi. Er wurde 1961 in Genua geboren. Und nun hören wir das Grußwort, das Papst Leo an die Anwesenden hier in der Kathedrale von Rimini richten wird. Meine lieben Brüder und Schwestern, ich danke eurem Bischof und der Caritas Rimini dafür, dass sie dieses Treffen mit euch organisiert haben. Und ich danke jedem Einzelnen von euch, dass ihr dieser Einladung gefolgt seid. Das hier ist die Kathedrale von Rimini. Und hier seid ihr zu Hause. Ja, denn wenn unser Herr Jesus auf Kranke, Behinderte oder arme Menschen traf, nahm er sie auf und stellte sie in den Mittelpunkt, um sie zu heilen und ihnen ein Leben in Würde zurückzugeben. So hat er allen die Zeichen der Liebe Gottes und seiner unendlichen Barmherzigkeit gezeigt. Und diese Menschen, die Jesus geheilt und wieder aufgerichtet hat, sind ihm dann oft gefolgt und wurden Teil der Gemeinschaft seiner Jünger. So müssen auch wir handeln. Wir wollen uns von Jesus heilen, uns von ihm vergeben und bekehren lassen und dann in seiner Kirche gemeinsam voranschreiten. In jener Gemeinschaft, die er gegründet hat, um allen das Evangelium von seinem Sieg über Sünde und Tod zu verkünden. Und so, liebe Brüder und Schwestern, danke ich euch und ermutige euch, dem Herrn stets zu folgen, indem ihr aktiv am Leben der Kirche teilnehmt, in der Pfarrei, in den Vereinigungen, an den Orten der Aufnahme und des Dienstes, wo man lernt und erlebt, dass unser Vater groß ist in seiner Liebe und wir seine Kinder und einander Brüder und Schwestern sind. An ihn wollen wir uns nun mit dem Gebet wenden, das uns Jesus gelehrt hat. Beten wir gemeinsam, Vater unser.
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0: Signore, vi benedica Dio Onnipotente, Padre e Figlio e Spirito Santo. Amen.
1: Das war der Schlusssegen von Papst Leo hier in der Kathedrale von Rimini beim Treffen mit kranken, armen und bedürftigen Menschen, die von der örtlichen Caritas betreut werden. Und die Papst Leo jetzt noch einzeln begrüßt. Wir sehen hier, wie er den Personen hier im Rollstuhl in der ersten Reihe die Hand gibt und ein paar Worte mit ihnen wechselt.

Ja, der Bischof von Rimini hat vorhin einen bekannten Bürger Riminis erwähnt, Don Oreste Benzi. Don Oreste Benzi wurde 1925 geboren und starb 2007. Er war ein bekannter italienischer Priester, Seelsorger und Gründer der Comunità Papa Giovanni XXIII, Gemeinschaft Papst Johannes der 23. Er widmete sein Leben den armen Randgruppen und dem Kampf gegen Menschenhandel und Prostitution. Er hat, wie gesagt, 1968 die Gemeinschaft Papst Johannes der 23. gegründet. Diese Gemeinschaft kümmerte sich besonders um Prostituierte, Drogenabhängige und gefährdete Jugendliche. Anfangs war die Gemeinschaft nur in Italien aktiv, wo sie heute Sozialhäuser sowie Wohngemeinschaften für ehemalige Drogenabhängige betreibt. Mittlerweile ist sie aber in über 20 Ländern auf allen Kontinenten präsent, vor allem in Kenia, Tansania, Sambia, Brasilien, Bangladesch, Russland, China und Indien und betreut 200 Familienhäuser, 32 therapeutische Gemeinschaften und 15 soziale Kooperativen. In seinen letzten Lebensjahren setzte sich Benzi insbesondere für die durch Prostitution ausgenutzte Frauen und Mädchen aus Osteuropa und Afrika ein. Auf seine Initiative hin fand 2005 eine erste Vatikankonferenz über Seelsorge für Straßenprostituierte statt. Bekannt war er auch für seine Arbeit mit Roma und Sinti.

Ja, und mit diesen Bildern von Papst Leo, der hier noch versucht, so viele Menschen wie möglich persönlich zu begrüßen, endet diese Live-Übertragung aus der Kathedrale von Rimini. Bleiben Sie bei uns, wir übertragen im Anschluss um 18.30 Uhr die heilige Messe, die Papst Leo am Hafen von Rimini feiern wird. An dieser Stelle möchte ich noch auf unseren kostenlosen Newsletter hinweisen, den Sie unter rv-news.info bestellen können. Ich bedanke mich bei allen, die heute mit dabei waren. Das war eine Sendung von Radio Vatikan für Vatikan Media. Am Mikrofon verabschiedet sich Silvia Kritzenberger. Laudetur Jesus Christus.

Laudetur Jesus Christus, herzlich willkommen, liebe Zuschauer, liebe Hörer, zu dieser Live-Übertragung von Radio Vatikan für Vatikan Media. Wir begleiten Papst Leo XIV. Bei seinem halbtägigen Pastoralbesuch in Rimini. Am Vormittag hat Papst Leo bereits den Zwergstaat San Marino besucht. Danach ging es weiter in die Adria-Stadt Rimini. Dort hat er schon einen Abstecher zum italienischen Katholikentreffen, Meeting für die Freundschaft unter den Völkern gemacht und in der Kathedrale von Rimini kranke und bedürftige Menschen getroffen, die von der örtlichen Caritas betreut werden. Und wir sind nun beim letzten Programmpunkt der Pastoralreise nach Rimini mit dabei, der Heiligen Messe mit Papst Leo am Hafen von Rimini, den wir hier schon eingeblendet sehen. Ein wirklich malerisches Bild. Am Mikrofon begrüßt Sie dazu wieder sehr herzlich Silvia Kritzenberger. Mein Gruß geht an alle, die über unsere Partnersender heute mit dabei sind. Unsere Freunde von EWTN und KTV, das Kölner Domradio, Radio Horeb, Nova Radio Bern und die Radio Maria Familie. Und ganz herzlich heiße ich natürlich auch alle willkommen, die über unsere Webseite, Facebook-Apps und YouTube zugeschaltet sind. Ja, das Bistum Rimini wurde im 3. Jahrhundert errichtet und dem Heiligen Stuhl direkt unterstellt. Im Jahr 1604 wurde es dem Erzbistum Ravenna als Suffraganbistum unterstellt. Geleitet wird die Diözese von Bischof Niccolo Anselmi. Bekannt ist Rimini im katholischen Leben zudem für das jährliche von Laien organisierte Meeting per l'Amicizia fra i Popoli, dem Meeting für die Freundschaft unter den Völkern, das als bedeutendes Forum des italienischen Katholizismus gilt. Kathedralkirche des Bistums Rimini ist der Tempio Malatestiano. Ja, Papst Leo hat heute schon das traditionsreiche große Katholikentreffen in Rimini besucht. Am Vormittag hat er dem fünftkleinsten Staat der Welt eine Kurzvisite abgestattet. Er ist mit den beiden Staatsoberhäuptern von San Marino zusammengetroffen, den Capitani Regenti. Sie werden vom Parlament jeweils für 6 Monate gewählt. Seit April haben Alice Mina und Vladimiro Selva das Amt inne. Danach hat der Papst die Bewohner des von Italien umschlossenen Zwergstaats vom Balkon des Palazzo Pubblico, dem Sitz der Regierung, gegrüßt. In der Basilika von San Marino hat er dann noch die katholische Gemeinde getroffen. Für Leo XIV. Ist es bereits der zweite Besuch in einem Zwergstaat in diesem Jahr. Im März hat sich der Papst für rund 9 Stunden in Monaco aufgehalten, dem zweitkleinsten Land der Welt. Der kleinste Staat ist der Vatikan selbst. Er umfasst eine Fläche von 41 Hektar. Und hier am Hafen von Rimini hat schon die Einzugsprozession begonnen.

Gott hat dich erwählt, Gott ruft dich, in seiner Liebe möchte er dich bei sich haben. Verkünde der Welt sein Evangelium, den Samen des Friedens und der Güte, singt die Schola.

0: Brüder und Schwestern, die Liebe Gottes, der Hauch des Lebens, der alles zu sich zieht und alles bewegt, versammelt uns am Tag des Herrn und lädt uns ein zum Mahl des Wortes und der Eucharistie, indem sie uns zur Umkehr ruft, bekennen wir, dass wir Sünder sind und erflehen wir vertrauensvoll die Barmherzigkeit Gottes. Das Schuldbekenntnis und die Bitte um Vergebung.
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0: Das Tagesgebet. Gott, unser Herr, du verbindest alle, die an dich glauben, zum gemeinsamen Streben. Gib, dass wir lieben, was du befiehlst und ersehnen, was du uns verheißen hast, damit in der Unbeständigkeit dieses Lebens unsere Herzen dort verankert seien, wo die wahren Freuden sind. Darum bitten wir, durch Jesus Christus.
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0: Wir hören jetzt die erste Lesung aus dem Buch Jesaja, Kapitel 22, Verse 19 bis 23. So spricht der Herr zu Shebna, dem Palastvorsteher: Ich werde dich von deinem Posten stoßen und dich aus deiner Stellung reißen. An jenem Tag werde ich meinen Knecht Eliakim, den Sohn Hilkias, berufen. Ich werde ihn mit deinem Gewand bekleiden und ihm deine Schärpe fest umbinden. Deine Herrschaft gebe ich in seine Hand, und er wird zum Vater für die Einwohner Jerusalems und für das Haus Juda. Ich werde ihm die Schlüssel des Hauses David auf die Schulter legen. Er wird öffnen und niemand ist da, der schließt. Er wird schließen und niemand ist da, der öffnet. Ich werde ihn als Pflock an einer festen Stelle einschlagen und er wird zum Thron der Ehre für sein Vaterhaus. Wir antworten auf die Lesung mit den Worten aus Psalm 138.

Ich will dir danken mit meinem ganzen Herzen. Vor Göttern will ich dir singen und spielen. Ich will mich niederwerfen zu deinem heiligen Tempel hin.

Ich will deinem Namen danken für deine Huld und deine Treue. Denn du hast dein Wort größer gemacht als deinen ganzen Namen. Am Tag, da ich rief, gabst du mir Antwort. Du wächst Kraft in meiner Seele.

0: Erhaben ist der Herr, doch er schaut auf den Niedrigen. In der Höhe ist er, doch er erkennt von Ferne. Der Herr wird es für mich vollenden, Herr. Deine Huld währt ewig. Lass nicht ab von den Werken deiner Hände. Wir hören die zweite Lesung aus dem Brief des Apostels Paulus an die Gemeinde in Rom.
1: Non è questo. Dalla lettera di San Paolo Apostolo ai Romani. O profondità della ricchezza.
0: O tiefe des Reichtums, der Weisheit und der Erkenntnis Gottes. Wie unergründlich sind seine Entscheidungen, wie unerforschlich seine Wege. Denn wer hat die Gedanken des Herrn erkannt? Oder wer ist sein Ratgeber gewesen? Oder wer hat ihm etwas gegeben, sodass Gott ihm etwas zurückgeben müsste? Denn aus ihm und durch ihn und auf ihn hin ist die ganze Schöpfung. Ihm sei Ehre in Ewigkeit. Amen.
1: Parola di Dio.
0: Der Ruf vor dem Evangelium.

So spricht der Herr, du bist Petrus, der Fels, und auf diesen Felsen werde ich meine Kirche bauen, und die Pforten der Unterwelt werden sie nicht überwältigen, singt der Chor im Halleluja-Ruf.

0: Il Signore sia con voi. Dal Vangelo secondo Matteo.
1: Wir hören die Verkündigung des Evangeliums aus dem Heiligen Evangelium nach Matthäus, Kapitel 16, Verse 13 bis 20. Du bist Petrus, ich werde dir die Schlüssel des Himmelreichs geben.
0: In quel tempo Gesù, giunto nella regione di Cesarea di Filippo,
1: in jener Zeit, als Jesus in das Gebiet von Caesarea Philippi kam, fragte er seine Jünger und sprach: Für wen halten die Menschen den Menschensohn? Sie sagten, die einen für Johannes den Täufer, andere für Elia, wieder andere für Jeremia oder sonst einen Propheten. Da sagte er zu ihnen: Ihr aber, für wen haltet ihr mich? Simon Petrus antwortete und sprach: Du bist der Christus, der Sohn des lebendigen Gottes. Jesus antwortete und sagte zu ihm: Selig bist du, Simon Barjona, denn nicht Fleisch und Blut haben dir das offenbart, sondern mein Vater im Himmel. Ich aber sage dir: Du bist Petrus, der Fels, und auf diesen Felsen werde ich meine Kirche bauen, und die Pforten der Unterwelt werden sie nicht überwältigen. Ich werde dir die Schlüssel des Himmelreichs geben. Was du auf Erden binden wirst, das wird im Himmel gebunden sein. Und was du auf Erden lösen wirst, das wird im Himmel gelöst sein. Dann befahl er den Jüngern, niemandem zu sagen, dass er der Christus sei.
0: Parola del Signore.

0: Und wir hören nun die Predigt von Papst Leo hier bei der Messe am Hafen von Rimini.
1: Cari fratelli e sorelle, sono molto felice.
0: Liebe Brüder und Schwestern, es erfüllt mich mit großer Freude, diese Eucharistie mit euch und für euch, die Kirche von Rimini, feiern zu dürfen. Ich tue dies am Ende eines ereignisreichen Tages, an dem ich die Republik San Marino und das Meeting für die Freundschaft unter den Völkern besuchen durfte. Nun, da wir in den Tag des Herrn eintreten, ist der Augenblick gekommen, das Geheimnis zu feiern, das allem seinen tiefsten Sinn gibt und zugleich Höhepunkt und Quelle unseres gesamten pastoralen Handelns ist. Im Evangelium, das wir gerade gehört haben, fragt Jesus seine Jünger: Ihr aber, für wen haltet ihr mich? Petrus antwortet im Namen aller: Du bist der Christus, der Sohn des lebendigen Gottes. Auch wir sind nach zwei Jahrtausenden gerufen, dieses Glaubensbekenntnis zu bekräftigen. Wir sind hier, weil wir glauben, dass Jesus der Messias ist. Der ewige Sohn des Vaters, geweiht und in die Welt gesandt, um zu dienen und sein Leben hinzugeben als Lösegeld für viele. Ja, liebe Freunde, in den Worten des Petrus erkennen wir die Wahrheit, die uns mit Freude und Hoffnung erfüllt. Und so finden wir auch den Weg, der zum Leben führt. Den Weg Gottes, der sich in den Dienst des Menschen stellt. Den Weg des Meisters, der sich niederbeugt, um den Jüngern die Füße zu waschen. Den Weg des Hirten, der sich hingibt für seine Herde. In diesem Licht wollen wir die Geste Jesu betrachten, der Petrus die Schlüssel übergibt. Denn in der Kirche ist Autorität auf jeder Ebene Dienst. Der Papst, die Bischöfe, die Priester und die Diakone sind als Erste dazu berufen, dies zu leben. Ihnen soll sich das ganze Volk Gottes anschließen, jeder entsprechend seiner Berufung. Der Diener Gottes, Don Oreste Benzi, hat dies in eurer Mitte auf eindrucksvolle Weise bezeugt. Er hat gesagt: Unsere Berufung besteht darin, uns Christus, dem Armen, Christus, dem Diener, Christus, dem Christus, der die Sünden der Welt sühnt, gleichgestalten zu lassen. Christus, dem menschgewordenen Gott, der lebt in unserer Mitte, in einer unmittelbaren Form der Teilhabe, ausgehend von den Letzten. In der Kirche betrifft der Auftrag, zu binden und zu lösen, nämlich all jene, die im Namen des Herrn gerufen sind, Verantwortung und Autorität auszuüben. Aber er beschreibt auch einen Lebensstil und eine Aufgabe, die jeden Getauften betreffen: die Menschen anzunehmen, zusammenzuführen, willkommen zu heißen, zu befreien, zu vergeben und jedem, der in der Sünde und ihren Folgen gefangen ist, dabei zu helfen, frei zu werden. So sollen wir zu gerechten und weisen Verwaltern der Gaben werden, die uns Gott anvertraut hat, damit alles in der Liebe zum Wohl aller beitragen kann. In der ersten Lesung hat uns der Prophet Jesaja von Shebna berichtet, einem Verwalter, dem König Hiskia ein großes Projekt zur religiösen, moralischen und sozialen Erneuerung Jerusalems und des Königreichs Juda anvertraut hat. Aus Ehrgeiz und Habgier hat dieser mächtige Mann jedoch begonnen, die ihm übertragene Autorität zu missbrauchen. Reichtümer für sich selbst und seinen Kreis aus Freunden und Verwandten anzuhäufen und über die Menschen zu herrschen. Er hatte vergessen, dass das Wichtigste an dem Vorhaben, in das ihn sein Herr einbezogen hatte, nicht die finanziellen Mittel und die Macht waren, sondern die Möglichkeit, durch sie einen Plan der Erneuerung zum Wohl der gesamten Gemeinschaft voranzutreiben. Deshalb wurde er seines Amtes enthoben und man hat seine Mission Eliakim anvertraut, einem ehrlichen Mann, frei von Beeinflussungen, nach den Worten des Propheten, rechtschaffen wie ein an fester Stelle in die Wand eingeschlagener Pflock. Die Botschaft ist klar. Alles, was wir sind und haben, ist ein Geschenk Gottes, das uns anvertraut wurde, damit wir in seinen Händen füreinander da sein können. Werkzeuge des Heils in der Gerechtigkeit, angefangen bei den Orten und Menschen, mit denen wir jeden Tag leben und arbeiten, um uns mit einem großen und offenen Herzen der ganzen Welt zuzuwenden.
1: San Paolo.
0: Der heilige Paulus spricht in der zweiten Lesung von den Ratschlüssen Gottes und sagt, dass diese unergründlich sind, nicht wegen der Komplexität seiner Gedanken, sondern wegen der überwältigenden Größe seiner Liebe, die all unser Vermögen und all unsere Erwartungen übersteigt. Denn aus ihm und durch ihn und auf ihn hin ist die ganze Schöpfung. Gott ist einfach, weil er die reine Liebe ist. Und er ruft auch uns dazu, mit einem Herzen zu lieben, das dem Seinen ähnlich ist, indem wir unsere Wege an seine Wege und unsere Gedanken an seine Gedanken angleichen. Diese Werte, Aufrichtigkeit, Uneigennützigkeit und Wohlwollen, liegen der Region Romagna bekanntlich besonders am Herzen. Die Menschen hier sind geradlinig und von heiterem Wesen, aber auch fleißig und solidarisch. Davon zeugen die zahlreichen Beispiele von Heiligen und Seligen, die hier geboren wurden, tätige Nächstenliebe geübt und das Evangelium gelebt haben, manche sogar bis zum Martyrium. Zeugnis davon gibt auch das vielfältige Engagement, das bis heute in den verschiedenen kirchlichen Gemeinschaften lebendig ist, in den Pfarreien, in den Familien, in der katholischen Aktion, in den unterschiedlichen Bewegungen und Verbänden und in den Werken der Fürsorge und der christlichen Bildung. Auch wegen dieses Reichtums, neben der natürlichen und künstlerischen Schönheit der Adriaküste und des Hinterlandes, kommen jedes Jahr unzählige Menschen aus vielen Teilen Italiens und der ganzen Welt in diese Region, um hier ihren Urlaub zu verbringen. In diesem Zusammenhang möchte ich euch ermutigen, den Einsatz fortzusetzen, mit dem ihr dafür sorgt, dass diese Gegend nicht nur Erholung und Vergnügen zu bieten hat, sondern auch Nahrung für den Geist. Als Johannes Paul II. Vor vielen Jahren hier zu Besuch war, hat er im Zusammenhang mit dieser Berufung gesagt, sich auszuruhen bedeutet nicht, sich von sich selbst zu trennen. Im Gegenteil. Es bedeutet, zu sich selbst zurückzukehren und sich mit seinem Innersten zu verbinden. Die Welt, in der wir leben, bietet viele Formen der Unterhaltung und Zerstreuung. Manche davon führen jedoch eher zur Verlorenheit und zum Verderben als zu einer wahren Rückkehr zu sich selbst und hinterlassen nur eine Leere im Herzen. Manche nennen sie Flucht, als wäre das gewöhnliche Leben ein Gefängnis, dem man entkommen müsste. Wir aber wissen, dass der wahre Ort, an dem wir Erholung finden und Gott begegnen können, um so auch wirklich einander zu begegnen, nicht draußen im Chaos liegt, sondern in uns selbst, in der Tiefe unserer Seele. Als christliche Gemeinschaft sind wir daher in besonderer Weise gerufen, diese Erfahrung zu pflegen und weiterzugeben. durch Offenheit und Gastfreundschaft, sowohl persönlich als auch in unseren Einrichtungen, durch die Sorge um unsere Kirchen und ihre Atmosphäre der Sammlung und des Gebets, durch unsere Bereitschaft zu helfen und Nächstenliebe zu üben. Und dies gilt sowohl für jene, die nach einem Jahr harter Arbeit eine wohlverdiente Zeit der Erholung suchen, als auch für jene, die an Leib und Seele verwundet sind und fern ihrer Heimat Zuflucht, Nahrung und Unterstützung erflehen. Euer Bischof hat in einem Brief an die Diözese geschrieben: Das Gebet, die Einheit, das Zuhören, der Mut, die Einfachheit, die Dankbarkeit, die Schönheit mögen Haltungen benennen, die in jedem Augenblick des Lebens gegenwärtig sein sollen, liebe Brüder und Schwestern. Indem ich euch allen diese wichtige Einladung noch einmal ans Herz lege, als Anregung für eure persönliche Besinnung und euer Engagement, danke ich euch herzlich für eure Gastfreundschaft und für eure gläubige und freudige Teilnahme. Ich vertraue euch der Fürsprache Mariens, der allerseligsten Jungfrau, des heiligen Gaudentius und eurer heiligen Schutzpatrone an. Ja, das war die Predigt hier bei der Messe im Hafen von Rimini. In seiner Predigt hat der Papst daran erinnert, dass die heutigen Formen der Unterhaltung und Zerstreuung oft eher zu Verlorenheit führen und nur Leere im Herzen hinterlassen. Als christliche Gemeinschaft sind wir daher gerufen, Offenheit und Gastfreundschaft zu pflegen und die Bereitschaft zu helfen und Nächstenliebe zu üben.
1: Credo in un solo Dio, Padre onnipotente.
0: Das Glaubensbekenntnis.

0: Ricordati della Chiesa, fondata
1: für die Kirche, die auf dem Felsen, der Christus ist, gegründet ist. Möge sie die Freude an der Mission, in der Verkündigung des Evangeliums wiederentdecken.
0: Per essere casa ospitale verso tutti.
1: Damit sie ein gastfreundliches Haus für alle sein kann.

0: Ricordati di Papa Leone.
1: Für Papst Leo. Möge er durch deine Gnade, o Herr, in seinem apostolischen Dienst gestärkt werden, damit er deine Herde im Glauben stärke und in der Einheit bewahre.
0: E custodirlo nell'unità.

0: Ricordati delle popolazioni martoriate dalla
1: für die vom Krieg heimgesuchten Völker. Möge dein mitfühlender Blick, o Herr, all jene trösten, die leiden, um ihnen Frieden zu schenken und ihnen zu helfen, ihre Not zu überwinden.

0: Ricordati delle famiglie e in particolare
1: für die Familien und die jungen Menschen. Mögen sie in dir, o Herr, den tiefen Sinn aller Dinge entdecken, um nach dem Vorbild unserer Heiligen und Seligen Zeugen deiner Liebe zu sein, die alles bewegt.
0: Che muove ogni cosa.

0: Ricordati degli ospiti,
1: für die Gäste, die in unserer Region Erholung finden, und die Menschen, die in Schifffahrt und im Tourismus beschäftigt sind. Mögen sie sich von der evangeliumsgemäßen Logik der Gastfreundschaft leiten lassen, damit alle auch im Geiste echte Erholung erfahren können.

0: Ricordati di noi qui riuniti.
1: Für uns alle, die wir hier versammelt sind. Möge uns das Brot des Lebens, das wir miteinander teilen, in der Gemeinschaft wachsen lassen, damit wir in die Welt gesandt werden, um den österlichen Sieg Christi zu verkünden.

O Gott, unendliche Liebe, der du das Verlangen und den Willen deiner Kinder zum Guten lenkst, erhöre unser Gebet und gib, dass deine Kirche durch die Gabe des Heiligen Geistes immer mehr erneuert wird. Darum bitten wir durch Christus, unseren Herrn.

mit der Bereitung der Gaben beginnt der zweite große Teil der Heiligen Messe, die Eucharistiefeier. Die Gaben werden zum Altar gebracht. Dazu hören wir das italienische Kirchenlied Dove la Carità è Vera von Marco Fresina, eine Vertonung des bekannten Ubi Caritas.

einige Familien hier aus Rimini bringen die Gaben zum Altar. Und wir sind nun eingeladen, auch das, was uns bewegt, unsere Freuden und Sorgen, in diese Feier mit einzubringen, auf den Altar zu legen, damit uns der Herr seine Gnade schenken kann.

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1: Der Herr nehme das Opfer an aus deinen Händen zum Lob und Ruhme seines Namens, zum Segen für uns und seine ganze heilige Kirche. Das Gabengebet, Herr und Gott, du hast dir das eine Volk des neuen Bundes erworben. Durch das Opfer deines Sohnes, das er ein für allemal dargebracht hat, sieh gnädig auf uns und schenke uns in deiner Kirche Einheit und Frieden. Darum bitten wir durch Christus, unseren Herrn.
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2: In
0: alto i nostri cuori. Rendiamo grazie al Signore, nostro Dio.
2: Che cosa buona e giusta.
0: È veramente giusto benedirti e renderti grazie.
1: In Wahrheit ist es würdig und recht, dir, Herr, heiliger Vater, allmächtiger, ewiger Gott, immer und überall zu danken durch unseren Herrn Jesus Christus, denn er hat Großes an uns getan. Durch seinen Tod und seine Auferstehung hat er uns von der Sünde und von der Knechtschaft des Todes befreit und zur Herrlichkeit des neuen Lebens berufen. In ihm sind wir ein auserwähltes Geschlecht, ein heiliges Volk, dein königliches Priestertum. So verkünden wir die Werke deiner Macht, denn du hast uns aus der Finsternis in dein wunderbares Licht gerufen. Darum singen wir mit den Engeln und Erzengeln, den Thronen und Mächten und mit all den Scharen des himmlischen Heeres den Hochgesang von deiner göttlichen Herrlichkeit. Heilig.

0: Deinen Tod, O Herr, verkünden wir und deine Auferstehung preisen wir, bis du kommst in Herrlichkeit.
1: 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Non guardare i nostri peccati, ma la fede della tua Chiesa. E donati unità e pace secondo la tua volontà, tu che vivi e regni nei secoli dei secoli.
2: Amen.
1: La pace del Signore sia sempre con voi.
3: Come figli del Dio della pace, scambiatevi un gesto di comunione fraterna.
0: Der Aufruf zum Friedensgruß, der nun hier ausgetauscht wird, hier zwischen Leo, Papst Leo und dem Bischof von Rimini und Kardinal Zuppi und den Gläubigen hier, die mit dabei sind bei dieser Messfeier am Hafen von Rimini.

0: Ecco l'agnello di Dio, ecco colui che toglie i peccati del mondo. Beati gli invitati alla cena dell'agnello.
1: Herr, ich bin nicht würdig, dass du eingehst unter mein Dach, aber sprich nur ein Wort, so wird meine Seele gesund.

Gerade am Hafen von Rimini hat die Kommunionausteilung begonnen. Dazu hören wir den Gesang Pane di Vita Nuova, Brot des neuen Lebens von Marco Fresina.

Brot des neuen Lebens, wahre Speise den Menschen gegeben, hat die Schola gesungen. Nahrung, die die Welt erhält, wunderbare Gabe der Gnade. Du bist die erhabene Frucht jenes Baumes des Lebens, den Adam nicht berühren durfte. Nun ist sie uns in Christus geschenkt. Pane, die Vita Nuova, Brot des neuen Lebens.

Ja, für die musikalische Gestaltung ist heute Monsignor Marco Frisina zuständig, ein italienischer römisch-katholischer Geistlicher, Chorleiter und Komponist von Filmmusiken. Marco Frisina ist seit 2003 Dozent an der Päpstlichen Universität vom Heiligen Kreuz und seit 2004 zusätzlich an der Päpstlichen Lateranuniversität. Zur Gabenbereitung hatten wir das Kirchenlied Dove la carità è vera gehört. Wo die Liebe wahr und aufrichtig ist, da ist Gott. Wo die Liebe vergibt und alles erträgt. Wo die Liebe gütig ist, versteht und sich nicht rühmt. Alles glaubt, alles liebt und alles hofft. Dort ist die wahre Liebe. Die Liebe Christi hat uns zu einem vereint. Lasst uns in ihm jubeln und uns freuen, den lebendigen Gott fürchten und lieben und einander von Herzen aufrichtig lieben.

0: Regiamo.
1: Das Schlussgebet. Herr, unser Gott, schenke uns durch dieses Sakrament die Fülle deines Erbarmens und mache uns heil. Gewähre uns deine Hilfe, damit wir so vor dir leben können, wie es dir gefällt. Darum bitten wir durch Christus, unseren Herrn.

Ja, und wir hören jetzt noch ein abschließendes Grußwort des Bischofs von Rimini, Niccolò Anselmi. Heiliger Vater, danke, dass Sie zu uns gekommen sind. Danke für diese Eucharistiefeier. Wir freuen uns wirklich sehr über Ihren Besuch. Vor 44 Jahren, woran Sie selbst auch erinnert haben, hat der heilige Johannes Paul II. An genau diesem Ort die heilige Eucharistie gefeiert, so wie Sie es heute getan haben. Es war der 29. August 1982. Heiliger Vater, dass Sie heute gekommen sind, hat uns geholfen, zusammenzustehen, vereint zu sein in jener Harmonie, die die Schönheit Gottes sichtbar macht. Wir haben uns im Gebet, in der Stille, im Zuhören, mit dem Wort Gottes und dem Sakrament der Versöhnung vorbereitet. Gestern Abend hat die Jugendpastoral eine Andacht für die ganze Diözese abgehalten.

0: Ich darf sagen, dass wir uns sehr bemüht haben, diese Momente zu organisieren, aber es hat uns auch große Freude gemacht. Wir sind uns sicher, dass viele von uns heute die Gegenwart Jesu in ihrem Leben und in der Geschichte gespürt haben. Und das ist der schönste Lohn. Die Saat dieser Tage wird Früchte tragen. Die Feier der Eucharistie hat ein Bild der von Gott geschaffenen und in Christus vereinten großartigen Menschheit sichtbar gemacht. Diese Versammlung lässt an die 8 Milliarden Menschen denken, Brüder und Schwestern, Mitglieder einer einzigen Familie, die heute die Erde bevölkert. Rimini und die gesamte Küste der Romagna haben jeden Sommer die Möglichkeit, Millionen Touristen aus aller Welt zu empfangen. Eine Gelegenheit für Begegnung, Dialog und Frieden. Heiliger Vater, mit Ihrem Besuch haben Sie uns heute ein großes Geschenk gemacht, eine große unvergessliche Gnade. Danke auch für den Kelch, den Sie uns geschenkt haben. Und den wir heute bereits bei der Heiligen Messe verwendet haben, um das kostbare Blut unseres Herrn Jesus Christus aufzunehmen. An dieser Stelle gestatten Sie uns bitte, auch Ihnen ebenfalls etwas zu schenken. Das erste Geschenk, das ich Ihnen im Namen der gesamten Diözese überreichen möchte, ist die Verbundenheit im Gebet. In der Apostelgeschichte Kapitel 8 heißt es, als Petrus im Gefängnis bewacht wurde, als Petrus im Gefängnis bewacht wurde, betete die Gemeinde inständig für ihn zu Gott. In den kommenden Monaten werden wir intensiver für die Anliegen des Papstes beten, vor allem für den Frieden im Heiligen Land, in der Ukraine, im Iran, in Afrika und auf der ganzen Welt. Das zweite Geschenk. Das zweite Geschenk, das wir Ihnen überreichen möchten, sind zwei konkrete Projekte, die wir nach Ihrem Besuch umsetzen werden. Eines in Rimini und eines außerhalb von Rimini. Im Namen des Papstes werden wir die Verlegung eines Kunstrasenbelags auf dem Fußballplatz für unsere inhaftierten Brüder in der Justizvollzugsanstalt finanzieren. Und dann werden wir uns am Projekt der italienischen Bischofskonferenz beteiligen, dass die Einrichtung eines Krankenhauses oder einer bedeutenden medizinischen Einrichtung in Gaza vorsieht. Ein drittes Engagement, an dem wir uns beteiligen wollen, betrifft die Aufnahme ausländischer Brüder und Schwestern in unserer Region. Viele von ihnen suchen eine Bleibe und es ist schwer, eine zu finden. In der Romagna gibt es zahlreiche Unternehmen, im Tourismus und Hotelgewerbe, im Handwerk und in der Industrie sowie im Messe- und Kongressbereich von nationalem und internationalem Renommee. Hier arbeiten Brüder und Schwestern, die in anderen Ländern geboren und bei uns herzlich aufgenommen wurden. Sie kommen aus Afrika, aus Bangladesch, Pakistan, aus Kriegsgebieten. Sie sind Syrer, Kongolesen und Kolumbianer. Italienische Kinder und Jugendliche wachsen gemeinsam in der Schule mit Jugendlichen aus aller Welt auf. Und wir wollen sie aufnehmen und ihnen danken. Unsere Diözese unterhält auch dank der Ordensinstitute Kontakte zu Simbabwe, Venezuela, Albanien, Kolumbien, Brasilien, Mexiko, Paraguay, Mosambik, den Philippinen, Indonesien und vielen anderen Ländern. Wir wollen nach wie vor einen weiten und großzügigen Blick haben, auch weil die Gewässer der Adria, wenn man weiter nach Süden geht, die Küsten von Lampedusa, Libyen, dem Libanon, Palästina, den Balkanländern und Marokko umspülen. Unser Meer muss Träger der Liebe und der Geschwisterlichkeit sein. In Absatz 226 der Enzyklika Magnifica Humanitas hat uns der Papst eingeladen, mit Zuversicht auf die UNO zu blicken, als einem Tisch, an dem alle Völker und Nationen sitzen, einem Ort, an dem eine neue Welt aufgebaut werden kann. Wir werden auch für die Vereinten Nationen voller Hoffnung beten. An dieser Stelle möchte ich den unzähligen Menschen danken, die sich an der Vorbereitung dieses Tages beteiligt haben, der Stadtverwaltung, den Institutionen, den Freiwilligen. Das sind die jungen Leute hier mit dem weiß gelb gestreiften T-Shirt in Farben Riminis. Und ich danke auch den Chorsängern und Musikern, 150 Menschen aus all unseren Pfarreien, der Bischof dankt dem Personal der Kurie, den Technikern, dem Komitee, das den Papstbesuch vorbereitet hat. Ein besonderer Dank gilt auch den Wohltätern, die im Verborgenen, soweit es ihnen möglich war, einen Beitrag geleistet haben. Der Herr, der im Verborgenen sieht, wird sie belohnen. Danke an die Mitbrüder, die Kardinäle und Bischöfe, Priester und Diakone. Danke an die Diözese San Marino Montefeltro und ihren Hirten, an die Organisation des Meetings sowie an die Mitarbeiter des Heiligen Stuhls, mit denen wir diesen unvergesslichen Tag vorbereitet haben. Auf diesen Altar wollten wir das wundertätige Gemälde der Madonna della Misericordia bringen, das vor 175 Jahren hier in Rimini einige Monate lang vor den Augen vieler Zeugen seine Augen bewegte und zuerst nach unten und dann zum Himmel blickte. Das Magnificat ist der Freudenruf der Mutter Gottes. Auch wir sind heute Abend glücklich. Gemeinsam mit ihr und mit Gottes Hilfe möchten wir die Zivilisation der Liebe aufbauen und der Kultur der Macht widerstehen. Heiliger Vater, segnen Sie uns alle, die Jugendlichen, die Eltern, die Lehrer, unsere Schulen und die Universität. Wir alle brauchen das Gefühl, die Liebe Gottes zu spüren. In einem Monat werden wir sie in Rom bei einer Mittwochsaudienz besuchen.
1: Vorremmo sparire perché rimanga Cristo.
0: Und hier zitiert der Bischof einen Ausspruch von Papst Leo aus seiner Predigt zum Amtsantritt. Wir müssen uns selbst zurücknehmen, damit Christus in den Vordergrund treten kann. Und nun noch ein Gruß in der Muttersprache des Papstes Englisch. Danke, heiliger Vater, Gott segne Sie und begleite Sie stets. Ja, das war das abschließende Grußwort des Bischofs von Rimini, der jetzt hier noch den Kelch zeigt, das Geschenk, das Papst Leo aus Rom mitgebracht hat.

0: La gioia del Signore sia la vostra forza. Andate in pace.
1: Herr, mit dem Schlusssegen von Papst Leo ist hier im Hafen von Rimini die Messe an diesem ereignisreichen Tag ausgeklungen.

Mutter unseres Vertrauens, Mutter der Hoffnung. Du bist unsere Stütze, du bist unsere Führung, unser Trost. Auf dich vertrauen wir. Du bist unsere Mutter.

0: essere io fuori.
1: Ja, es war ein ereignisreicher Tag für Papst Leo am Vormittag. Der Besuch im Zwergstaat San Marino und am Nachmittag der Pastoralbesuch in Rimini mit gleich drei Terminen. Den Besuch beim Katholikentreffen-Meeting für die Freundschaft unter den Völkern, die Begegnung mit armen, Kranken und bedürftigen Menschen, die von der Caritas Rimini betreut werden. Und jetzt hier noch diese heilige Messe am Hafen von Rimini. Für Papst Leo geht es heute Abend wieder zurück in den Vatikan. Der Abflug im Hubschrauber ist für 20 Uhr vorgesehen. Gegen 21 Uhr wird der Papst wieder in Rom zurückerwartet.

Und mit diesen Bildern endet diese Live-Übertragung aus der Adria-Stadt Rimini. An dieser Stelle möchte ich noch auf unseren kostenlosen Newsletter hinweisen, den Sie unter rv-news.info bestellen können. Ich bedanke mich bei allen, die heute mit dabei waren. Das war eine Sendung von Radio Vatikan für Vatikan Media. Am Mikrofon verabschiedet sich Silvia Kretzenberger. 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
1: Diesen Samstag, 22. August 2026, begleiten wir Papst Leo den 14. bei seinem Pastoralbesuch. In der Republik San Marino und in der Adria-Stadt Rimini. Am Mikrofon Stefanie Stahlhofen. Schön, dass Sie dabei sind. Ganz herzlich willkommen. Papst Leo XIV. Hat in der Republik San Marino ein Bekenntnis zu Diplomatie und Multilateralismus abgelegt. In seiner ersten Rede auf dem Boden des Kleinstaats, der vollständig von italienischem Staatsgebiet umschlossen ist, würdigte er San Marinos Motto Libertas, Freiheit.
2: Motto Libertas.
1: Libertas bedeutet für Sie auch ein nie nachlassendes Engagement für eine aktive und positive Beteiligung am Aufbau des Friedens.
2: Alla costruzione della pace.
1: So der Papst.
2: Riguardo a questo aspetto,
1: was diesen Aspekt betrifft, möchte ich meine ausdrückliche Wertschätzung zum Ausdruck bringen und sehe darin eine besondere Übereinstimmung mit der Haltung des Heiligen Stuhls. Wir teilen die Wertschätzung für die Diplomatie und für Multilateralismus als bevorzugte Wege, um die internationalen Beziehungen zu pflegen und das Einvernehmen zwischen den Nationen zu fördern. Papst Leo war am Samstagmorgen von Rom kommend per Hubschrauber in San Marino, der womöglich ältesten Republik der Welt, eingetroffen. In einem Saal des Palazzo Pubblico traf er sich mit den beiden Staatsoberhäuptern, den sogenannten Capitani Regenti, sowie Vertretern der Zivilgesellschaft. In seiner Rede beleuchtete der Gast aus Rom einige Aspekte der Libertas, Freiheit. Zunächst möchte ich betonen, dass es keine wahre bürgerliche Freiheit ohne persönliche Freiheit gibt, also ohne die Achtung und die Förderung der Würde der menschlichen Person, deren wesentlicher Bestandteil die Freiheit ist. Diese Freiheit wird letztlich von Gott geschenkt und garantiert von Gott, dessen Stimme im Gewissen jedes Menschen widerhallt.
2: La cui voce risuona nella coscienza di ogni essere umano.
1: Die Freiheit zu fördern bedeutet, die Räume des Gewissens zu verteidigen, wie dies etwa der heilige Thomas Morus getan habe. Auch heute fehlt es in vielen Teilen der Welt nicht an Menschen, die in ihrem Gewissen trotz starker Widerstände treu bleiben. Zeugen der wahren Freiheit, jener Freiheit, die aus dem Menschsein als Söhne und Töchter Gottes entspringt. Mit Bewunderung drücken wir unsere Solidarität all jenen gegenüber aus, die derzeit persönlich dafür einen hohen Preis zahlen, dass sie ihr Gewissen nicht verraten haben. Zur Libertas gehöre außerdem das Sich-Schenken hinzu. Und das hat nach Leos Worten seine Quelle in Gott selbst. Dieser theologische Bezug mag vielleicht übertrieben erscheinen, aber ich glaube, dass er heute notwendig ist, angesichts der Götzenanbetung, die jene politischen und wirtschaftlichen Projekte an der Wurzel verdirbt, die sich im Namen der Freiheit präsentieren, in Wahrheit aber Sklaven der Götzen und der Macht sind. Der Papst, der Oberhaupt des kleinsten Staats der Welt überhaupt ist, drückte seine Hoffnung aus, dass gerade in einem kleinen Staat ein Leben nach dem Maß des Menschen möglich sei. In dieser Hinsicht könne San Marino ein Laboratorium guter Politik sein. Wenn man noch tiefer geht, ist das Hauptziel, das in diesem Laboratorium anzustreben ist, die Sorge um das Menschliche. Eine Gemeinschaft wie die Ihre, die nämlich gleichzeitig reich an traditionellen Werten und auf technologischem Gebiet auf der Höhe der Zeit ist, kann dieses Ziel wirksam verfolgen durch eine Sorge, die im Schutz jedes Lebens zum Ausdruck kommt, in jeder seiner Phasen, von der Empfängnis bis zum natürlichen Tod. Das katholische Kirchenoberhaupt fand auch lobende Worte für die Tradition der Gastfreundschaft, die sich in San Marino im Lauf der Jahrhunderte herausgebildet habe. Vor kurzem hat sie sich gezeigt in der Unterstützung und der Gastfreundschaft für das ukrainische Volk, besonders zu Beginn des Konflikts, wie auch im Engagement für das humanitäre Völkerrecht in einem historischen Moment, in dem es täglich missachtet, wenn nicht gar mit Füßen getreten zu werden scheint. Bei der Begegnung hatten sich die Capitani Regenti, Alice Mina und Vladimiro Selva an den Gast aus Rom gewandt. In ihrer Ansprache stellten sie ebenfalls die Würde des Menschen, Frieden, Solidarität und Freiheit ins Zentrum. San Marino verstehe Freiheit dabei nicht als Privileg, sondern als Verantwortung gegenüber den anderen und den kommenden Generationen. Angesichts von Kriegen, Flucht und humanitären Krisen betonten sie die lange Tradition der Aufnahme des Landes, von den mehr als 100.000 Flüchtlingen während des Zweiten Weltkriegs bis zur Unterstützung ukrainischer Geflüchteter und dem aktuellen Engagement für palästinensische Familien. Zugleich unterstrichen sie die gemeinsame Verantwortung von San Marino und dem Heiligen Stuhl, die seit genau 100 Jahren diplomatische Beziehungen unterhalten, für Frieden, Völkerrecht, den Schutz der Zivilbevölkerung und Multilateralismus. Nach der Begegnung trat Papst Leo XIV., flankiert von den Capitani Regenti, auch noch auf den Balkon des Palazzo Pubblico, um von dort aus die versammelten Menschen zu grüßen.
2: Buongiorno a tutti.
1: Guten Morgen euch allen. Ich danke euch von Herzen für den Empfang an diesem wunderschönen Tag. Ich freue mich wirklich sehr, hier bei euch zu sein, euch zu grüßen und die Schönheit, die Geschichte, die Tradition und den Glauben dieses großartigen Volkes von San Marino zu erleben. Alles Gute euch allen. Möget ihr immer in wahrer Freiheit leben, in der wahren Freiheit in Christus Jesus, in der Wahrheit. Und möget ihr in diesem Geist der Gastfreundschaft stets geeint bleiben. Alles Gute euch allen.
2: Tanti auguri a tutti.
1: Anschließend begab sich Leo XIV. In die nahegelegene Kathedrale, um dort die kirchliche Gemeinschaft des kleinen Landes zu treffen.
3: Bei einer Begegnung mit Klerikern, Seelsorgenden und Gläubigen des Zwergstaats riet er dazu, stärker auf das Evangelium zu setzen. Wir glauben, dass das Evangelium ein Weg der Freiheit für die Männer und Frauen aller Zeiten ist. Deshalb sind wir davon überzeugt, dass das größte Geschenk, das wir den Brüdern und Schwestern machen können, die der Herr auf unseren Weg stellt, darin besteht, ihnen zu helfen, ihm zu begegnen. Der Auftritt in der Basilika, die als Konkathedrale des Bistums San Marino Montefeltro dient, war der zweite Termin des Papstes in San Marino. Wir leben in einer Welt, die von vielen Konflikten verwundet ist, in der man mit Sorge sieht, wie Gewalt, Verschlossenheit und die Angst vor dem anderen zunehmen. Angesichts dieser beunruhigenden Entwicklungen kann unsere Antwort nur darin bestehen, mit noch größerer Überzeugung auf dem Weg des Evangeliums voranzugehen. Seine Inspiration ist die Grundlage für eine Gesellschaft, die aufgebaut ist auf dem Respekt vor der eigenen Freiheit und der Freiheit der anderen und vor allem auf dem Respekt vor dem heiligen Willen Gottes. Eine Gesellschaft, die Sorge um die Schwächsten, Vergebung, Gemeinschaft und Solidarität lehrt und gebietet. In seiner Ansprache wandte sich Papst Leo auch an junge Leute. Habt keine Angst, anspruchsvolle Entscheidungen zu treffen, wie die Entscheidung zur Ehe, zum geweihten Leben, zum Weiheamt, zum Berufsleben sowie zum sozialen und politischen Engagement. Bereitet euch so gut wie möglich auf die Verantwortungen vor, die auf euch warten. Lasst euch in Initiativen und Projekte der Nächstenliebe und der Gerechtigkeit einbinden. Außerdem hatte der Gast aus Rom auch ein paar Tipps zur Ehe- und Familienpastoral parat. Die Familie ist der erste Ort der Glaubensbildung, der natürliche Lebensraum, in dem das Evangelium von Kindheit an gelernt und täglich gelebt wird. Darum wird eine kluge Seelsorge darauf bedacht sein, eine starke, prägende Synergie zwischen Familien und kirchlichen Gemeinschaften zu fördern, einen Erziehungspakt, sodass die Eltern sich eingebunden fühlen, selbst den Glauben auf neue Weise wiederentdecken und die Freude haben, den Kindern die christlichen Werte weiterzugeben, deren Verwahrer sie sind. Stefan Kempis, Radio Vatikan.
1: Die erste Etappe seiner Reise, den Besuch in San Marino, hat Papst Leo XIV. Schon abgeschlossen. All unsere Berichte dazu gibt's bei uns im Internet auf www.radiovatikan.de. Dort finden Sie sämtliche Ansprachen auf Deutsch im Wortlaut zum Nachlesen und können auch unsere Live-Übertragungen auf Deutsch nochmal nachschauen. Von San Marino ging es dann wieder auf italienisches Staatsgebiet. Papst Leo hat privat noch das Augustinerkloster von Penabili besucht. Papst Leo gehört ja selbst auch dem Augustinerorden an und dann ging es per Hubschrauber nach Rimini. Am Messegelände der Adriastadt besuchte der Papst zwei Ausstellungen und am Nachmittag traf er die Teilnehmer des Rimini-Meetings für die Freundschaft zwischen den Völkern, eine Art Katholikentag.
3: Beim 47. Meeting für die Freundschaft unter den Völkern in Rimini hat Papst Leo für ein Christentum der Begegnung, Barmherzigkeit und Verantwortung plädiert. Die jungen Teilnehmer des Katholikentreffens forderte er dazu auf, ihr Leben in einer Welt voller Krieg, Krisen und Spaltung nicht von Angst bestimmen zu lassen, sondern auf die Liebe zu setzen.
2: Meeting per l'amicizia fra i popoli.
3: Begegnung statt Abschottung, Barmherzigkeit statt Vergeltung, Hoffnung statt Angst. Mit dieser Botschaft hat der Papst die Teilnehmer des Meetings für die Freundschaft unter den Völkern von Rimini zu einem entschiedenen christlichen Zeugnis in einer von Krisen geprägten Zeit aufgerufen. Anknüpfend an die Geschichte des Meetings erinnerte der Papst daran, dass Frieden dort entstehe, wo Menschen bereit seien, einander zu begegnen, zuzuhören, Unterschiede auszuhalten. Der Mensch müsse dabei immer vor Grenzen, Definitionen und Institutionen kommen. Gerade darin sieht Leo XIV. Die besondere Bedeutung des Treffens. Es sei keine kirchliche Enklave, sondern ein Ort, an dem Kirche und Gesellschaft miteinander ins Gespräch kommen. Danken wir dem Herrn für dieses lebendige Erbe, das euch eine große geschichtliche Verantwortung in der größeren Gemeinschaft der Kirche auferlegt, im Dienst an einer Menschheit, die nach Gerechtigkeit hungert und dürstet. So würdigte der Papst das Katholikentreffen, das seit 26 Jahren regelmäßig im Hochsommer von der katholischen Bewegung Kommunione e Liberazione organisiert wird und das jedes Jahr Hunderttausende von Besuchern anzieht. Deutlich wandte sich der Papst gegen einen falschen Realismus, der Nationen und Gesellschaften wieder bewaffne und Konflikte verschärfe. Dem müsse ein Realismus der Barmherzigkeit entgegengesetzt werden, für den es keine Feinde geben kann und für den alle, auch die Gegner, Brüder und Schwestern sind, denen wir in die Augen schauen und in der Wahrheit begegnen müssen. Die Sünde existiert, gewiss, aber stärker ist die erlösende Liebe Christi, die uns dazu verpflichtet, Gedanken, Interessen, Gewohnheiten, Bekanntschaften, Pläne, Investitionen, jeden Aspekt des Lebens von allem zu reinigen, was die Kultur der Macht verdorben hat. Wir müssten nach der Herrlichkeit Gottes streben und diese entspreche nicht unserer eigenen Herrlichkeit, formulierte der Papst. Leo fordert deshalb eine Umkehr, die auch gesellschaftliche Strukturen erfasst. Machtverhältnisse, die Kultur des Profits und zerstörerische Formen technologischen Fortschritts, sie müssten kritisch hinterfragt werden. Wer Veränderung fordere, müsse dabei selbst beginnen. In einer Welt, die voll ist von Machenschaften, die darauf abzielen, Märkte zu erobern und Einflussbereiche zu vergrößern, oft verschleiert durch beschwichtigende Rhetorik und verführerische ideologische Konstrukte, spürt unser Herz die Notwendigkeit, eine andersartige, weise und gütige Bestimmung zu entdecken, ähnlich der, die Maria im Magnificat besingt. Gott erbarmt sich von Geschlecht zu Geschlecht über alle, die ihn fürchten. Dieser barmherzige Plan setzt sich durch die Geschichte hindurch bis in die Gegenwart mit all den rasanten und unruhigen Entwicklungen, die von Algorithmen und globalen Netzwerken geprägt sind, fort und wird zum Kompass für ein dem Evangelium entsprechendes Leben im digitalen Zeitalter. Im Zentrum steht das Geheimnis der Menschwerdung. Besonders eindringlich wandte sich der Papst an die jungen Leute in Rimini. Ihr freiwilliges Engagement sei ein Zeichen dafür, dass die Zukunft eine Verheißung sei und keine Bedrohung. Er ermutigte sie, ihre Gemeinschaften nicht als Rückzugsorte zu verstehen, sondern als Ausgangspunkt für die Begegnung mit der Welt. Widersetzt euch dem, was euch von Brüdern und Schwestern anderer Kulturen, Empfindungen und Herkunft entfremden möchte, insbesondere von den Ärmsten. Geht stattdessen hinaus und geht auf alle zu. Leo XIV. Betonte, dass christlicher Glaube niemals durch Zwang oder Indoktrination vermittelt werden könne. In der Liebe gibt es niemals Zwang, sagte er. Die Kirche wachse nicht durch Proselytismus, sondern durch Anziehung, durch eine Lebensweise, die andere Menschen neugierig mache. Ein Beitrag von Stefan Kempis, Radio Vatikan.
1: Am Samstagabend traf sich Papst Leo XIV. Noch mit kranken Menschen mit Behinderung und von der Caritas betreuten Armen in der Kathedrale von Rimini. All unsere Berichte, die Wortlaute auf Deutsch und die Live-Übertragungen dazu gibt's bei uns im Internet www.radiovatikan.de. Außerdem halten wir Sie natürlich zeitnah auf dem Laufenden bei uns auf WhatsApp, X, Facebook, Instagram und YouTube. Suchen Sie nach Vatican News Deutsch. Und live können Sie natürlich auch dabei sein. Als letzten Programmpunkt diesen Samstagabend aus Rimini übertragen wir ab 18.30 Uhr die Heilige Messe mit Papst Leo XIV. Am Hafen von Rimini. Schalten Sie sich gerne zu www.radiovatikan.de im Livestream oder bei uns auf YouTube, Facebook, Instagram, Vatican News Deutsch. Auch unsere Partnersender übertragen natürlich. Da wir auch in unserer Abendsendung noch über die Papstreise berichtet haben, entfällt die Sendung Unser Sonntag. Die Betrachtung von Patrick Körbs können Sie ebenfalls bei uns im Internet nachlesen, www.radiovatikan.de. Zum Ende unserer Sendung außerdem noch eine wichtige Nachricht aus dem Vatikan. Der Außenbeauftragte des Heiligen Stuhls, Erzbischof Paul Richard Gallagher, besucht ab kommendem Montag, 24. August bis 28. August, die russische Hauptstadt Moskau.
4: Dort will der Verantwortliche für die Beziehungen zu den Staaten und internationalen Organisationen im Vatikanischen Staatssekretariat sich mit Vertretern der Russischen Föderation treffen, außerdem auch des Moskauer Patriarchats und der katholischen Gemeinschaft. Zu der diplomatischen Dimension der Reise treten also eine kirchliche Dimension sowie eine ökumenische Dimension hinzu. Gallaghers Programm zeigt den Willen des Heiligen Stuhles, auch in einer der schwierigsten Phasen der internationalen Beziehungen weiter auf Dialog zu setzen. Dabei ist es für den britischen Kurienerzbischof nicht die erste Visite in der russischen Hauptstadt. Sein letzter Besuch dort fand im November 2021 statt. Bei dieser Gelegenheit traf er Ministerpräsident Michail Mischustin, Außenminister Sergei Lavrov und den damaligen Leiter der Abteilung für kirchliche Außenbeziehungen des Moskauer Patriarchats, Metropolit Hilarion. Seit 2022 wird die Abteilung für kirchliche Außenbeziehungen des Patriarchats von Metropolit Antony geleitet. Gallagher will auch die katholische Gemeinschaft in Moskau treffen. Dazu wird er Gespräche mit den Bischöfen und Vertretern der örtlichen Gemeinschaft führen, eine Eucharistiefeier leiten und ein Treffen mit dem Klerus sowie Ordensfrauen und Ordensmännern abhalten. Die katholische Kirche in Russland stellt zahlenmäßig eine Minderheit dar und ist geografisch über ein sehr weitläufiges Gebiet verstreut. Zu ihrer territorialen Organisation gehören die Erzdiözese der Muttergottes in Moskau sowie die Diözesen des heiligen Clemens in Saratow, der Verklärung in Novosibirsk und des heiligen Josef in Irkutsk. Gudrun Seiler, Radio Vatikan.
1: Damit endet unsere Sendung. Vielen Dank fürs Zuhören, wo und wie auch immer Sie zugeschaltet waren. Hier im Studio verabschiedet sich Stefanie Stahlhofen. 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